0: Ministerin Warken hat jetzt ihre Reformpläne vorgestellt.
1: Wir haben jetzt einen Gesetzentwurf vorgelegt, der zum einen dafür sorgt, dass die Finanzen wieder stabilisiert werden, der aber zum anderen, und das ist mir auch wichtig, dafür sorgt, dass sich die Versorgung für die Menschen auch verbessert.
0: Die Pläne von Warken sehen Mehreinnahmen und Ausgabenkürzungen für die Pflegeversicherung vor. Dafür sollen Heimbewohner, Besserverdienende und Menschen ohne Kinder stärker belastet werden. Sozialverbände übten scharfe Kritik an den Plänen. Die polnische Tennisspielerin Maja Chwalinska steht nicht mal in den Top 100, dafür aber sensationell im Finale der French Open. Sie besiegte im Halbfinale die Russin Diana Schneider in 2 Sätzen und erreichte als erst 2. Qualifikantin überhaupt ein Grand-Slam-Finale. Im Endspiel von Paris trifft Chwalinska am Samstag auf Mira Andrejewa aus Russland. Sie besiegte im Halbfinale die Ukrainerin Marta Kostyuk in 2 Sätzen.
2: 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Hier die wichtigsten Meldungen von den Straßen bei uns in der Region. Fahrt auf der A9 München in Richtung Ingolstadt besonders aufmerksam. Zwischen Denkendorf und Altmühltal kommt es zu Behinderungen durch eine ungesicherte Unfallstelle auf der Fahrbahn. 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
3: Es bleibt dabei, dass es ein bisschen wechselhaft ist bei uns und vor allem jetzt am Morgen noch eher verregnet. Teilweise gibt es ein paar Schauer, die ziehen dann aber im Laufe des Tages ab und die Sonne hat durchaus mal eine Chance. Bis zu 22 Grad sind heute drin. Der Wettertrend Richtung Wochenende bleibt ähnlich, aber die Sonne setzt sich immer mehr und mehr durch. Vor allem am Sonntag sind bis zu 25 Grad angesagt.
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1: Hier die wichtigsten Meldungen von den Straßen bei uns in der Region. Fahrt auf der A9 München in Richtung Ingolstadt besonders aufmerksam. Zwischen Denkendorf und Altmühltal kommt es zu Behinderungen durch eine ungesicherte Unfallstelle auf der Fahrbahn.
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1: Ich bin Moritz Einzel. Wochenlang hatte der als Timmy bekannte Buckelwal vor der dänischen Insel Anholt gelegen. Nun ist er gestern am Strand obduziert worden. Eine klare Todesursache konnte das Expertenteam zunächst nicht feststellen. Klar ist aber, dass das Tier, wie bereits vermutet, ein Weibchen ist. Mehr von Sigrid Harms.
2: Zu Beginn schnitten die Walexperten noch mit langen Messern gezielt durch die dicke Fettschicht, die den Wal zusammenhielt. Dadurch konnten die Fäulnisgase entweichen, die sich in seinem Inneren gebildet hatten. Am Ende musste ein Bagger ran, um das tonnenschwere Tier zu öffnen. Die Organe und Eingeweide des Buckelwals sollen genau untersucht werden. Die Experten wollen herausfinden, woran Timmy gestorben ist. Eine seltene Gelegenheit für die Wissenschaftler, denn Buckelwale sind schwer in ihrem natürlichen Lebensraum zu erforschen.
1: Der Deutsche Pflegerat hat die Pflegereformpläne von Gesundheitsministerin Warken kritisiert. Das sei ein reines Sparprogramm zu Lasten von Pflegebedürftigen und Angehörigen. Pflegeratspräsidentin Vogler sagte dem Redaktionsnetzwerk Deutschland, besonders problematisch sei die geplante Absenkung der Rentenversicherungsbeiträge für pflegende Angehörige. Bei der Bundeswehr gibt es offenbar einen erheblichen Reparaturstau. Laut Recherchen von ARD und Süddeutscher Zeitung zeigt ein interner Bericht des wichtigsten Reparaturdienstleisters der Truppe, dass an vielen Stellen Ersatzteile fehlen. Im Mai soll etwa nur die Hälfte des Bestands beim Schützenpanzer Marder, dem Radpanzer Boxer oder der Panzerhaubitze 2000

0: einsatzfähig gewesen sein. Keine ganze Woche dauert's mehr bis zum Start der Fußballweltmeisterschaft in den USA, Mexiko und Kanada. Deutschlands zweiter Gruppengegner, die Elfenbeinküste, hat am Abend mit einem Testspielsieg für Aufsehen gesorgt. Das Team gewann in Nantes gegen Titelmitfavorit Frankreich mit 2:1. Europameister Spanien tat sich in La Coruña gegen den Irak schwer und kam nicht über ein 1:1 Unentschieden hinaus.
1: 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Hier die aktuellen Meldungen von den Straßen bei uns in der Region. Fahrt auf der A9 München in Richtung Ingolstadt besonders vorsichtig. Zwischen Denkendorf und Altmühltal kommt es zu Behinderungen aufgrund eines Unfalles. 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
2: Es bleibt dabei, dass es ein bisschen wechselhaft ist bei uns und vor allem jetzt am Morgen noch eher verregnet. Teilweise gibt es ein paar Schauer, die ziehen dann aber im Laufe des Tages ab und die Sonne hat durchaus mal eine Chance. Bis zu 22 Grad sind heute drin. Der Wettertrend Richtung Wochenende bleibt ähnlich, aber die Sonne setzt sich immer mehr und mehr durch. Vor allem am Sonntag sind bis zu 25 Grad angesagt.
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1: Hier die aktuellen Meldungen von den Straßen bei uns in der Region. Fahrt auf der A9 München in Richtung Ingolstadt besonders vorsichtig. Zwischen Denkendorf und Altmühltal kommt es zu Behinderungen aufgrund eines Unfalles.
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1: Ich bin Moritz Einzel. Mit Streiks im Einzelhandel will die Gewerkschaft Verdi auch heute Druck in den laufenden Tarifverhandlungen machen. In verschiedenen Städten wie Berlin, Ingolstadt oder Saarbrücken sind Kundgebungen geplant. Der Handelsverband erwartet für die Kunden keine großen Auswirkungen. Thomas Brockt berichtet.
2: Ein Kompromiss im Tarifstreit ist weiter nicht in Sicht. Verdi fordert 7% mehr Geld für die Beschäftigten im Handel. Die Angebote der Arbeitgeber liegen noch deutlich darunter, auch wegen längerer Laufzeiten. Die Gewerkschaft spricht von einer Frechheit, zumal es den Konzern wirtschaftlich hervorragend gehe. Viele Beschäftigte wüssten aber gar nicht mehr, wie sie ihr tägliches Leben finanzieren sollen. Vor allem auch im Einzelhandel, wo besonders viele in Teilzeit arbeiten.
1: Der ukrainische Präsident Selenskyj hat Kreml-Chef Putin ein direktes Treffen vorgeschlagen. In einem offenen Brief regte Selenskyj Verhandlungen über ein Ende des Krieges in der Ukraine an, an einem neutralen Ort, etwa in der Schweiz, der Türkei oder einem arabischen Land. Konkret auf den Vorschlag reagiert hat Putin noch nicht. Auf der dänischen Insel Anholt ist der Buckelwal obduziert worden, der immer wieder an der deutschen Ostseeküste gestrandet war. Fachleute zerlegten den Kadaver und untersuchten ihn. Warum der Wal verendet ist, konnten sie zunächst nicht feststellen. Nach der Obduktion steht aber fest, dass es sich um ein Buckelwal-Weibchen handelte. Die Basketballer des FC Bayern sind ins Playoff-Finale um die deutsche Meisterschaft eingezogen. Die Münchner gewannen auch das dritte Halbfinale gegen Bonn auswärts mit 77-57. Damit hat der FC Bayern die Best-of-Five-Serie mit 3-0 für sich entschieden. Im anderen Halbfinale gewannen die Bamberg Baskets gegen Alba Berlin mit 81-73. Damit verkürzte Bamberg auf 1-2 und erzwang ein viertes Spiel.
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3: Hier die aktuellen Meldungen von den Straßen bei uns in der Region. Fahrt auf der A9 München in Richtung Ingolstadt besonders vorsichtig. Zwischen den Anschlussstellen

0: Denkendorf und Altmühltal kommt es zu Behinderungen aufgrund eines Unfalles.
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2: Es bleibt dabei, dass es ein bisschen wechselhaft ist bei uns und vor allem jetzt am Morgen noch eher verregnet. Teilweise gibt es ein paar Schauer, die ziehen dann aber im Laufe des Tages ab und die Sonne hat durchaus mal eine Chance. Bis zu 22 Grad sind heute drin. Der Wettertrend Richtung Wochenende bleibt ähnlich, aber die Sonne setzt sich immer mehr und mehr durch. Vor allem am Sonntag sind bis zu 25 Grad angesagt.

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1: Hier die aktuellen Meldungen von den Straßen bei uns in der Region. Fahrt auf der A9 München in Richtung Ingolstadt besonders vorsichtig. Zwischen den Anschlussstellen Denkendorf und Altmühltal kommt es zu Behinderungen aufgrund eines Unfalles.
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1: Ich bin Moritz Einzel, guten Morgen. Wochenlang hatte der als Timmy bekannte Buckelwal vor der dänischen Insel Anholt gelegen. Nun ist er gestern am Strand obduziert worden. Eine klare Todesursache konnte das Expertenteam zunächst nicht feststellen. Klar ist aber, dass das Tier, wie bereits vermutet, ein Weibchen ist. Mehr von Sigrid Harms.
2: Zu Beginn schnitten die Walexperten noch mit langen Messern gezielt durch die dicke Fettschicht, die den Wal zusammenhielt. Dadurch konnten die Fäulnisgase entweichen, die sich in seinem Inneren gebildet hatten. Am Ende musste ein Bagger ran, um das tonnenschwere Tier zu öffnen. Die Organe und Eingeweide des Buckelwals sollen genau untersucht werden. Die Experten wollen herausfinden, woran Timmy gestorben ist. Eine seltene Gelegenheit für die Wissenschaftler, denn Buckelwale sind schwer in ihrem natürlichen Lebensraum zu erforschen.
1: Bei der Bundeswehr gibt es offenbar einen erheblichen Reparaturstau. Laut Recherchen von ARD und Süddeutscher Zeitung zeigt ein interner Bericht des wichtigsten Reparaturdienstleisters der Truppe, dass an vielen Stellen Ersatzteile fehlen. Im Mai soll etwa nur die Hälfte des Bestands beim Schützenpanzer Marder, dem Radpanzer Boxer oder der Panzerhaubitze 2000 einsatzfähig gewesen sein. Der Deutsche Pflegerat hat die Pflegereformpläne von Gesundheitsministerin Warken kritisiert. Das sei ein reines Sparprogramm zu Lasten von Pflegebedürftigen und Angehörigen. Pflegeratspräsidentin Vogler sagte dem Redaktionsnetzwerk Deutschland, besonders problematisch sei die geplante Absenkung der Rentenversicherungsbeiträge für pflegende Angehörige. Keine ganze Woche dauert's mehr bis zum Start der Fußballweltmeisterschaft in den USA, Mexiko und Kanada. Deutschlands zweiter Gruppengegner, die Elfenbeinküste, hat am Abend mit einem Testspielsieg für Aufsehen gesorgt. Das Team gewann in Nantes gegen Titelmitfavorit Frankreich mit 2:1. Europameister Spanien tat sich in La Coruña gegen den Irak schwer und kam nicht über ein 1:1 Unentschieden hinaus.
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3: 2:05 und es sieht sehr, sehr gut aus auf den Straßen. Uns liegen keine Meldungen über größere Verkehrsstörungen vor. Radio im Blitzer, momentan auch noch Fehlanzeige. Aber klar, ihr seid da draußen unterwegs. Also, wenn ihr was seht, Staus und Blitzer zum Beispiel, anrufen oder auch gerne WhatsApp. 0841 300 und 3x9. Das ist sie, die Radio in Verkehrshotline.
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Wetter an diesem Brückentagsfreitag oder an dem Freitag, der sich anfühlt wie ein Montag. Wir messen aktuell 14 Grad in Ingolstadt im Klenzepark, in Schrobenhausen beim Rathaus 11 Grad. Aktuell regnet es am Vormittag, ist dann aber auch mal eine trockene Phase dabei. Durchwachsen ist es dann so am Mittag und auch am Nachmittag. Sonne und Wolken wechseln sich heute ab bei bis zu 19 Grad. Trocken ist es ab Abend, dann auch in der Nacht und die ist oft sogar wolkenlos und es kühlt aber runter auf um die 9 Grad. Der Radio- und Wettertrend. Morgen schaut es schon viel entspannter aus. Es bleibt soweit trocken, 20 Grad sind drin. Wieder mehr Sonne zwischen den Wolken und ähnlich ist dann auch der Sonntag.

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2: Guten Morgen.
3: Hallöchen.
2: Wir halten fest, es ist nicht Montag.
3: Nein, aber wirklich alles an mir ist verwirrt. Und ich habe halt auch so geschaut und alles ist so trüb und so diesig. Und dann war es aber auch meine dreckige Brille. Also da kommt, okay. da kommt echt viel zusammen. Ey.
2: Direkt die Lösung mitgeliefert. Die Lösung für euch ist natürlich gute Musik, mehr Hits, mehr Vielfalt. Avril Lavigne gleich, aber jetzt Leonie mit Don't Worry.
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0: Radio in mit Avril Lavigne und I'm With You um 10 nach 5. Wunderschönen guten Morgen. Ja, heute tatsächlich letzter Ferientag, das nur mal so zur Ankündigung. Deswegen schauen wir unter anderem auf die Straßen, denn Pfingstferienende bedeutet natürlich auch oftmals, dass da viel los ist. Was da los ist, wir sprechen mit Frederik Sperber vom ADAC Südbayern. Außerdem schauen wir auch in den Einzelhandel, weil da wird gestreikt heute und morgen. Ja? Was da so los ist, auch das ist Thema. Und Sophia, du hast noch was mit der Polizei.
1: Ja, natürlich. Ich habe nichts mit der Polizei, hoffentlich. Aber weil du ja gesagt hast, heute ist letzter Ferientag. Ich finde, aus Schülersicht ist am Sonntag letzter Ferientag. Aus Verkehrssicht mag das anders sein.
0: Ja, ja.
1: Aber am Sonntag ist nicht nur das, sondern da ist auch Tag der offenen Tür bei der Polizei in Neuburg. Und da wird es richtig groß, weil die fahren ein richtig heftiges Programm auf. Gab es so noch nie. Teilweise ist die Bahnhofstraße in Neuburg sogar gesperrt. Eine Fahrzeugschau gibt es zum Beispiel. Arrestzellen werden gezeigt, wenn ihr die noch nie von innen gesehen habt.
0: Hoffentlich.
1: Ja, auf jeden Fall. Und Polizeihunde und die Arbeit damit, die wird auch gezeigt. Also richtig spannende Sachen und wir stellen euch dieses ganze Programm mal vor. Wir haben da mit dem Chef gesprochen und das machen wir in der 6 Uhr und in der 8 Uhr Stunde.
0: So, und jetzt stelle ich euch Mark Forster vor.
1: Servus.
0: Der hat was mitgebracht. Ein Lied.

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1: Ich bin dann mal weg. Sie ist einfach so gegangen. Ohne Gruß, ohne noch einmal Lebewohl zu sagen. Gerade jetzt, wo ich eine schwere Zeit durchmache, lässt sie mich im Stich. Ich bin dann mal weg. Er fährt los und ich weiß nicht, wann ich ihn wiedersehe. Er hat versprochen, sich zu melden, aber irgendwie spüre ich, das war's. Ich bin dann mal weg. Das ist so nebenbei gesagt und doch steckt in diesem Satz eine erschreckende Botschaft. Menschen gehen und hinterlassen eine Lücke. Wir kennen das. Ich kenne das. Ich bin der Weg, sagt Jesus. Er ist nicht einfach mal nur so weg, er ist der Weg, auf dem ich gehen kann, wenn alles um mich herum düster wird. Er macht mein Leben hell, an diesem Morgen und jeden Tag. Einen schönen Tag wünscht euch Bernhard Löhlein, katholische Redaktion.
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0: Kamerad. Hug Yourself hier bei Radio Enum kurz vor 5:30. Und ja, das solltet ihr heute wissen an diesem Brückentag. Die Gewerkschaft Verdi machte Druck im Einzelhandel, Stichwort Tarifverhandlungen, und zwar mit Kundgebungen. Die sind geplant in verschiedenen Städten, in Berlin, Saarbrücken und ja, auch hier bei uns in Ingolstadt. Aber das Gute oder das Beste an der Geschichte: für Kunden erwartet der Handelsverband keine großen Auswirkungen. Ihr wisst Bescheid, und jetzt wieder der Blick direkt vor die Haustür.
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3: Man muss die Feste feiern, wie sie fallen. Das machen die Wellheimer am kommenden Sonntag. Dann jährt sich nämlich die Kircheneinweihung von St. Andreas zum 325. Mal. Zum Festgottesdienst kommt auch ein ganz besonderer Gast. Weihbischof Adolfo Bicci Meyer zelebriert das Pontifikalamt. Er hat seine Wurzeln in Wellheim. Danach steigt dann gleich ein großes Fest in und um das Pfarrheim. Oliver Scholtisek, Radio Inn in Wellheim.
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4: Der Rotary Club hat jetzt eine Spende an die Rettungshundestaffel des BRK übergeben. Die 4.000 Euro sind für die Anschaffung eines neuen Einsatzfahrzeuges gedacht. Das bisherige hat keinen Allradantrieb. Das macht im Ernstfall Einsätze in unwegsamem Gelände schwierig. Außerdem ist nicht genug Platz für mehrere Hundeführer und ihre Ausrüstung. Auch das kann im Such- und Rettungseinsatz entscheidende Minuten kosten. Die Rettungshundestaffel arbeitet komplett ehrenamtlich und ist auf Spenden angewiesen. Verena Paulik, Radio Inn in Pfaffenhofen.
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0: 5:31, es sieht sehr, sehr gut aus. Uns liegen keine Meldungen über größere Verkehrsstörungen vor. Ihr wisst, das bedeutet im Klartext freie Fahrt für euch. Wenn ihr was seht, Staus und Blitzer, die meldet ihr mit der Radio Inn Verkehrshotline 0841 300 und dreimal die 9. Dankeschön.
5: Wir machen weiter mit dem Radio-Inn-Wetter und den aktuellen Temperaturen. Wir messen gerade 14 Grad in Ingolstadt am Rathausplatz. 15 Grad sind es bei euch in Egweil und wir gehen heute noch hoch auf um die 19 Grad. Ja, jetzt in der Früh, da kann es noch regnen. Der Vormittag ist ansonsten aber auch mal trocken. Durchwachsen dann wieder ab Mittag und auch am Nachmittag, da regnet es hier und da mal. Sonne und Wolken wechseln sich heute ab. Trocken ist es dann ab Abend auch in der Nacht und die ist dann oft wolkenlos und es kühlt dann aber runter auf um die 9 Grad. Der Radio- und Wettertrend. Morgen schaut es auch schon wieder viel entspannter aus. Es bleibt trocken den ganzen Samstag über. Bei 20 Grad an der Spitze wieder mehr Sonne zwischen den Wolken und ähnlich ist auch der Sonntag.

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2: Wunderschönen guten Morgen.
3: Guten Morgen.
2: Ein jeder Urlaub endet irgendwann, dann geht's zurück, klar, in die Heimat. Manchmal wollen alle gleichzeitig zurück und dann kann sich's auch mal stauen.
3: Und wann dieser große Rückreiseverkehr erwartet wird, worauf ihr euch einstellen müsst, Antworten gibt's gleich nach mehr Hits, mehr Vielfalt, Ava Max, Sweet Bob Psycho, damit geht's rein und danach Michael Patrick Kelly, The One.
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0: Radio In mit Michael Patrick Kelly und The One an diesem Freitagmorgen, an diesem Freitag. Ja, sind wir offiziell auch ein bisschen verwirrt. Gestern Feiertag, fühlt sich deswegen irgendwie an wie so ein Montag heute.
1: Ja, ganz komisch. Deswegen einfach die ganze Woche frei machen oder frei haben, dann kommen solche Gefühle erst gar nicht auf. Pfingstferien. Die enden ja heute offiziell, die sind eigentlich die ganze Woche noch gelaufen. Und das Wochenende bleibt uns noch, da müssen viele auch aus dem Urlaub wieder zurück. Und das heißt oftmals auch Stau auf den Autobahnen.
0: Aber Frederik Sperber vom ADAC Südbayern hat da gute Nachrichten. Alles nur halb so wild, worauf sich Autofahrer jetzt zum Pfingstferienende einstellen müssen. Das weiß er.
2: Da ist die Staugefahr vergleichsweise eher gering, denn die große Rückreisewelle ist noch nicht losgerollt und darum dürften die Straßen hier weitestgehend frei sein. Zudem sind viele Reisende erst am Vortag in den Kurzurlaub über das verlängerte Wochenende gestartet. Die größten Verkehrsbehinderungen erwarten wir für Samstag, wenn der Großteil der Urlauber die Heimreise antritt. Aber auch am Sonntag wird es auf den Straßen noch einmal voll, weil nach dem langen Feiertagswochenende zusätzlich viele Kurzurlauber die Heimreise antreten.
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0: Radio mit Hozier. Take me to church um 6:10. Wunderschönen guten Morgen. Man hat ja oft so seine Lieblingsanlaufstellen und Stammrouten, ob es jetzt beim Spazierengehen oder ja bei der Radeltour ist, ne?
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So klingt Radio Inne an diesem Brückenfreitag, 5.57 Uhr, One Republic Runaway. Und so geht's dann wiederum nach 6 weiter. One Republic Runaway. Und so geht's dann wiederum nach 6 weiter.

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6: Radio in am Freitagmorgen, wir haben's kurz vor 6. Eine brennende Gartenhütte hat kurz vor dem Feiertag für einen Feuerwehreinsatz in Neuburg gesorgt. Und statt sich bei der Polizei zu melden, ist eine betrunkene Autofahrerin bei Titting erstmal nach Hause gefahren. Die ganze Geschichte haben wir in wenigen Augenblicken für euch.
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8: Ich bin Christian Augustin, guten Morgen. Der als Timmy recht berühmt gewordene Buckelwal ist jetzt genauer unter die Lupe genommen worden. Das tote Tier wurde gestern Abend am Strand obduziert. Eine genaue Todesursache fanden Experten allerdings noch nicht. Was jetzt klar ist, der Wal ist ein Weibchen. Nun möchte man die Reste von Timmy noch genauer untersuchen. Die Reform der Pflege von Bundesgesundheitsministerin Nina Wagen kommt nicht überall gut an. Auch der Deutsche Pflegerat meldete sich zu Wort und kritisiert, dass das Sparprogramm am meisten Pflegebedürftige und deren Angehörige trifft. Besonders schlimm ist die geplante Kürzung von Beiträgen zur Rentenversicherung, wenn Angehörige zu Hause gepflegt werden. Der Countdown läuft. In nicht mal einer Woche geht die Fußball-Weltmeisterschaft in den USA, Mexiko und Kanada los. Deutschland freut sich noch auf ein Testspiel morgen gegen Gastgeberland USA. Ein Gruppengegner der Deutschen sorgte am Abend allerdings schon mal für eine kleine Sensation. Die Mannschaft der Elfenbeinküste besiegte in einem Test Frankreich mit 2:1. Auch Europameister Spanien ist noch nicht so richtig in der Spur und erreichte gegen den Irak nur ein 1:1 Unentschieden.
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8: In einer Kleingartenanlage in Neuburg hat eine brennende Gartenhütte einen Feuerwehreinsatz ausgelöst. Die Hütte ging am Mittwochnachmittag wegen eines technischen Defekts an einer Solaranlage in Flammen auf. Dabei wurden sowohl die Hütte selbst als auch Möbel darin in Mitleidenschaft gezogen. Der Schaden liegt bei rund 10.000 Euro. Verletzt wurde zum Glück niemand. Die Feuerwehr konnte den Brand in Neuburg schnell löschen. Eine betrunkene Autofahrerin aus dem Landkreis Eichstätt hat nach einem Unfall offenbar erst einmal den Heimweg angetreten. Die 55-Jährige kam am Mittwochnachmittag bei Titting von der Straße ab und krachte mit ihrem Auto frontal gegen einen Baum. Verletzt wurde sie nicht, die Frau ließ sich von einem Bekannten abholen. Als die Polizei später bei ihr zu Hause vorbeischaute, ergab ein Alkoholtest rund 1,5 Promille. Ihr Führerschein wurde sichergestellt, außerdem laufen Ermittlungen unter anderem wegen Unfallflucht.
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6: Ja, schauen wir mal auf die Straßen. Zack, zack. Erledigt. Uns liegen keine Meldungen über größere Verkehrsstörungen vor. Und was ich auch nicht für euch habe, sind Radio im Blitzer. Kann auch sein, dass die Polizei ein bisschen Pause macht. Aber wenn ihr was seht da draußen, klar, ihr ruft an oder ihr schickt eine WhatsApp. Die Radio in Verkehrshotline ist die 0841 300 und 3x9.
9: Das Radio Inwetter und apropos Pause, ja, der Regen, der macht jetzt auch so ein kleines Päuschen. Mittlerweile hat es sich ausgeregnet. Am Vormittag bleibt es auch erstmal trocken. Wir sind aktuell bei 12 Grad in Ingolstadt und auch 11 Grad in Eichstätt beim Freiwasser. Durchwachsen ist es dann wieder so um den Mittag rum, auch am Nachmittag, da kann es immer wieder regnen. Trocken dann aber am Abend und in der Nacht. Und die Nacht ist dann sogar oft wolkenlos und es kühlt runter auf um die 9 Grad, der Radio Inwetter Trend. Morgen haben wir genauso wie heute maximal 20 Grad. Es schaut schon wieder viel entspannter aus. Es bleibt trocken. Insgesamt am Wochenende. Sonne und Wolken wechseln sich ab. Aber die Sonne, die kommt öfter wieder durch. Und wie gesagt, der Sonntag ist auch hübsch.
6: Hübsch. Das ist ja, hübsch klingt gut, das gefällt uns.
9: Es ist halt wieder Samstag mit so 20 Grad, ein bisschen Sonne.
6: Schön.
9: Ja.
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2: Wunderschönen guten Morgen.
3: Morgen. Und ja, wir sind mittendrin in der Hochzeitssaison. Ferry, du hast dich ja auch schon mal einst in deinem Leben vor den Altar gewagt.
2: Ja, ich habe es auch schon mal versucht. Genau, ich habe es schon einmal hinter mir. Und ich habe immer noch, und das hat sich ja gelohnt, ich habe immer noch einen Hochzeitsanzug. Den trage ich immer noch zu wichtigen Angelegenheiten.
3: Also ich möchte nicht so nahe treten, ich mach's trotzdem.
2: Ja.
3: Hast du dir noch?
2: Ich denke schon.
3: Ich denke nicht.
2: Also.
3: Ah, okay.
2: Denke schon.
3: Ich würde den gerne mal sehen, glaube ich. Okay. Aber es ist schön. Es ist nachhaltig auf jeden Fall. Wer gar nicht nachhaltig ist, das ist jemand in unserer Radio- und Promi-Welt. Die hat nämlich 26 Hochzeitskleider über ein ganzes Wochenende. Also ja, das läuft bei ihr. Sie hat auf jeden Fall das Geld locker sitzen.
2: Gleich Thema in der Radio- und Promi-Welt. Und jetzt erstmal Olivia Dean mit Man I Need.
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0: Radio mit Alana Mars und Black Velvet, 12:06 und die Mega-Promi-Hochzeit des Jahres wartet dieses Wochenende auf uns.
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4: Die Mega-Hochzeit jetzt am Wochenende. Die Superstars Dua Lipa und Callum Turner auf Sizilien ab heute bis Sonntag. Und ja, das klingt schon nach Mega-Stress. Die Dua Lipa wird Gerüchten zufolge an diesen drei Tagen 26 verschiedene Kleider tragen. Das ist der absolute Klassiker. Sie haut mega rein und er dreht hoffentlich mal seine Unterhose irgendwie auf links. Ja, nach dem Motto, der Anzug, der passt doch so.
0: Naja, Harpe for President, der Harpe Kerkeling, ist als nächster Frank-Walter Steinmeier im Gespräch Bundespräsident. Es läuft eine Online-Petition, die schon tausende Leute unterschrieben haben. Und auch der Harpe selber sagt, ich schließe nichts mehr aus. Amtserfahrung bringt er ja auch mit als Königin Beatrix, ne? Ja, und der Quentin Tarantino ist noch bei uns, ist jetzt mal massiv eskaliert, sagt Hollywood ist mittlerweile zu einer geschmacklosen Wurstfabrik verkommen, nur noch schlechte Filme, gerade 4 Stück hätten ihm in diesem Jahrzehnt gefallen. Ey, für die Frau von Quentin muss das wahnsinnig anstrengend sein, beim Streaming-Abend was rauszusuchen.
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0: Bruno Mars, Marry You, hier bei Radio in an diesem Freitagmorgen am Brückentag. Ja, und hier eine neue Kategorie. Dinge, die wir wissen sollten, aber eigentlich nicht wissen wollen. Jetzt, Sophia, die Feiertagsedition, bitte.
1: Ich möchte diese Kategorie nicht einführen, aber ja, wir haben tatsächlich keine Feiertage mehr bis Weihnachten. Also, wir haben schon Feiertage, aber die fallen alle aufs Wochenende. Hm. Zum Beispiel Tag der Deutschen Einheit.
0: Ein Samstag.
1: Allerheiligen.
0: Fällt auf den Sonntag.
1: Ja, heißt, wir warten auf Weihnachten. Machen wir ja sowieso, hey. Aber immerhin ist der erste Weihnachtsfeiertag ein Freitag.
0: Yippie.
1: Hey.

0: Radio N mit Michael Schulte und Lovesick um 6.27 Uhr und in der nächsten halben Stunde mehr Hits wie Out of the Dark von Clock Clock. Mehr Vielfalt kommt von Lucas Graham und Seven Years.
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0: Radio Inn am Freitagmorgen um 6:30. Ja, und gut möglich, dass heute der eine oder andere von euch nach Nürnberg fährt. Dort startet Rock im Park. Etwa 80.000 Besucher werden erwartet. Von Freitag bis Sonntag gibt's gut 70 Konzerte auf 3 Bühnen auf dem Nürnberger Zeppelinfeld. Headliner sind in diesem Jahr die Bands Linkin Park, Iron Maiden und Volbeat. Und jetzt der Blick vor die Haustür.
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15: Welche Lehrstellen gibt es? Was möchte ich nach der Schule werden? Antworten auf viele Fragen gibt der Ausbildungskompass. Im kommenden Jahr ist eine neue Ausgabe geplant. Ab sofort können sich Firmen dafür anmelden und sich so von ihrer besten Seite für potenzielle Azubis präsentieren. Dabei geht es nicht nur um Lehrstellen allein, sondern auch beispielsweise um angebotene Praktikumsmöglichkeiten. Die Anmeldung zum neuen Ausbildungskompass 2027 ist online möglich. Den Link dazu gibt's auf unserer Internetseite. Furkan Beuratz, Radio Inn in Ingolstadt.
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17: Eine sommerliche Tradition geht in die nächste Runde. Auch hier in Schrobenhausen startet das Stadtradeln. Ab dem 22. Juni sind die Bürgerinnen und Bürger aufgerufen, wieder in die Pedale zu treten und bis zum 12. Juli möglichst viele Fahrten mit dem Fahrrad zu absolvieren. Ziel des Wettbewerbs ist es, möglichst viele klimafreundliche Kilometer zu sammeln. Ein Highlight ist die Sternfahrt des Landkreises am 8. Juli zum Haus im Moos in Klein-Hohenried mit Biergartenbesuch und Musik. Im vergangenen Jahr haben rund 500 Radler in Schrobenhausen 107.000 Kilometer abgespult. Kerstin Schulz, Radio Inn in Schrobenhausen.
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0: Um 6.32 Uhr da. Da ist nichts los auf den Straßen. Kann gern so bleiben, drückt die Daumen, dass es so bleibt. Ihr fahrt also vorsichtig und wenn ihr was seht, Staus und Blitzer, einfach mal anrufen. Oder auch gerne WhatsApp schicken, 0841 300 und dreimal die 9. Das ist sie, die Radio-Innen-Verkehrshotline.
11: Weiter geht's mit dem Radio-Innenwetter und den aktuellen Temperaturen. Wir messen gerade 12 Grad in Ingolstadt beim Kreuztor und 11 Grad in Pfaffenhofen bei der Ilmtal-Klinik. 19 Grad ist heute die Top-Temperatur. Sonne und Wolken wechseln sich den ganzen Tag über ab. Aber es ist schon ziemlich durchwachsen. Also jetzt am Vormittag bleibt es erstmal trocken, auch in der Früh. Ansonsten Mittag, Nachmittag, da kann es schon immer wieder regnen. Entspannt sich dann in Richtung Abend. Also wenn ihr heute Abend noch rausgeht, ein bisschen unterwegs seid am Freitag. Alles ist entspannt, auch die Nacht bleibt eher trocken und auch wolkenlos bei 9 Grad. Der Radio in Wettertrend. Morgen und insgesamt am Wochenende schaut es schon viel, viel entspannter aus. 20 Grad an beiden Tagen an der Spitze. Es bleibt trocken und es kommt öfter die Sonne wieder raus.

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2: Guten Morgen.
3: Morgen.
2: Na, seid ihr schon mal im Knast gewesen? Nö. Noch nicht? Ja, dann wird's ja mal Zeit.
3: Und dafür müsst ihr nicht mal ein Verbrechen begehen. Ihr dürft eine Arrestzelle von innen sehen und auch sofort wieder rauskommen. Am Sonntag in Neuburg. Bei der Polizei ist da der Tag der offenen Tür und die haben da ein richtig, richtig cooles Programm. Eine absolute Premiere und ihr bekommt gleich alle Infos dazu.
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0: Snap hier bei Radio mit Rhythm is a Dancer um 20 vor 7. Guten Morgen. Und manchmal, ja, sind wir mal ehrlich, da haben Chefs so Ideen, da denkt man sich als Mitarbeiter, was soll das denn? What the flip? Genau. Bei Heinz Rindelbach, dem Chef der Polizeiinspektion Neuburg, war das ein bisschen anders.
1: Ja, er kam nämlich mit einer Idee um die Ecke zu einem Tag der offenen Tür. Das ist eine absolute Premiere in der Geschichte der Neuburger Polizei. Und die Reaktionen dazu waren eindeutig.
2: Viele der Kollegen hier waren sofort Feuer und Flamme, haben gesagt, ja, wir hatten das noch nicht. Das machen wir jetzt mal und haben sich auch bereit erklärt, dazu zu helfen. Diese Helfer brauchen wir natürlich alle für die Vorbereitung. Und mich freut es jetzt, dass wir diese Idee, diesen Ursprungsgedanken jetzt umsetzen können, auch wenn viel Energie und Kraft dahinter steckt. Aber das haben wir gern investiert und wir hoffen, dass es ein schöner Tag wird.
1: Ja, und der Aufwand für den kommenden Sonntag ist richtig groß. Die Bahnhofstraße in Neuburg wird teilweise komplett gesperrt, denn da gibt es eine große Fahrzeugschau der Polizei. Und auch die anderen Blaulichtorganisationen, also Feuerwehr, THW und BRK, sind da aufgebaut. Und das Programm hat noch mehr zu bieten.
2: Dann wurde unser kompletter Sicherheitsbereich geöffnet. Dort sind die ganzen Infostände aufgebaut. Auch eine eigene Kinderpolizeiwache wird es dort geben für unsere Kleinen. Und von dort aus haben wir unsere Parkplätze zur Verfügung gestellt. Dort finden dann die Hundevorführungen statt, die Drohnen. Aber auch die Verkehrswacht und die Wasserschutzpolizei wird dort ihr Repertoire zeigen. Und dann haben wir natürlich noch das Haus, wo wir durch die verschiedenen Stockwerke gehen.
1: Und natürlich auch die Arrestzellen zeigen. Also der Sonntag, der wird wirklich richtig, richtig gut für alle Besucher.
0: Der Tag der offenen Tür bei der Neuburger Polizei mit großem Programm von 11 bis 17 Uhr. Könnt ihr mal den Blick hinter die Kulissen werfen, ob die Neuburger Polizei am Sonntag die Arbeit einstellt und was die meisten Menschen immer besonders fasziniert, erfahrt ihr noch heute Morgen hier auf Radio Inn.
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1: Radio N mit wunderschöner Musik, die kommt von Lucas Graham. 7 Years um 6.49 Uhr. Wunderschönen guten Morgen.
2: Und hinfallen in der Öffentlichkeit, Ferry, das gehört für mich wirklich unter die Top 10 der unangenehmen Situationen im Alltag. Oder wenn man gerade jemanden so nett anlächelt und dann fetzt es einen so über so einen Stein drüber. Peinlich.
1: Und oft auch, darf man nicht vergessen, schmerzhaft. Mhm. Eine Frau in den USA hat es auch richtig blöd hingefetzt. Und zwar in einem Restaurant. Da ist sie auf Kartoffelpüree ausgerutscht.
2: Ja, wird mir stinken. Und ihr Anwalt, der fordert jetzt 1,5 Millionen Schadensersatz.
1: Ja, ist definitiv ein Typ, der nicht lange um den, Achtung, heißen Brei herumredet.
2: Oh, Wortwitz.
1: Ihr hört Radio N jetzt mit Real Life und Send Me an Angel. Guten Morgen.
2: Achtung.

0: Shabuse hier bei Radio N und in der nächsten Stunde Ed Sheeran mit dabei, mit Sophia. Und Forever Young von David Guetta, Alphaville und Ava Max.
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3: Entdeckt Orte, die uns eigentlich sonst verborgen bleiben. Werft einen Blick hinter die Kulissen der Landesfestung in Ingolstadt. Am Sonntag, den 7. Juni, ist Tag der offenen Schanz. Es gibt Führungen, Ausstellungen und ein buntes Familienprogramm. Und das Beste, alles kostenlos. Alle Infos zum Tag der offenen Schanz gibt's online auf ingolstadt.live/Festung.
4: Radio N am Freitagmorgen um 7:15. Streiks heute und morgen bei uns in der Region. Betroffen ist der Einzelhandel, also Geschäfte wie zum Beispiel Edeka, Rewe oder Kaufland. Und bei Mörnsheim hat sich ein Anhänger selbstständig gemacht. Die Fahrt ist zum Glück relativ glimpflich ausgegangen. Alle Infos dazu um 7:15.
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5: Ich bin Christian Augustin. Schönen guten Morgen. Der ukrainische Präsident Volodymyr Zelensky hat Kreml-Chef Wladimir Putin ein direktes Treffen vorgeschlagen. In einem Brief schreibt er zu Verhandlungen über ein Ende des Kriegs an einem neutralen Ort, zum Beispiel in der Schweiz. Als erstes wünscht sich Zelensky eine Waffenruhe, anschließend dann ein direktes Treffen. Putin reagierte bisher noch nicht auf den Vorschlag aus der Ukraine. Viele Finanzämter in Bayern sind marode. Mehr als die Hälfte der Gebäude muss dringend saniert werden. Das sind 105 Finanzämter von insgesamt 194. Im Ingolstädter Finanzamt und im Gebäude in München hat man sogar Asbest entdeckt. Allerdings sind keine Büros davon betroffen. Außerdem gibt es bei vielen Finanzämtern in Bayern Mängel beim Brandschutz. Es ist ein Riesenspektakel. In Nürnberg beginnt heute das Festival Rock im Park. Es werden gut 80.000 Besucher auf dem Festgelände erwartet. Damit ist es komplett ausverkauft. Ab heute bis Sonntag gibt es rund 70 Konzerte auf dem Zeppelinfeld. Bekannteste Bands sind in diesem Jahr Linkin Park und Iron Maiden.
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5: Verdi hat in Ingolstadt und der Region für heute und morgen zu Streiks im Einzelhandel aufgerufen. Die Gewerkschaft fordert 7% mehr Lohn. Weil die Arbeitgeber in dieser Tarifrunde noch kein Angebot vorlegten, kommt jetzt der Aufruf zum Streik. Angestellte von Edeka, Rewe, Kaufland und weiteren Geschäften in Ingolstadt und unserer Region sollen mitmachen. Die nächste Verhandlungsrunde im Einzelhandel ist für den 16. Juni angesetzt. Ein Wohnwagen hat auf einer Landstraße bei Mörnsheim einen ungeplanten Ausflug in die Böschung gemacht. Der Anhänger löste sich am Mittwoch während der Fahrt vom Zugfahrzeug und kippte in der Kurve von der Straße. Verletzt wurde zum Glück niemand und auch am Wohnwagen entstand kaum Schaden. Die Polizei stellte allerdings fest, dass der Anhänger nicht richtig angekuppelt war. Den 83-jährigen Fahrer erwartet nun ein Bußgeldverfahren.
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4: 7:02 und da habe ich eine Meldung von der A9 Richtung München zwischen Denkendorf und Lenting. Aktuell dichter Verkehr. Da dauert es momentan 5 Minuten länger. Dort, wo es geht, gute und sichere Fahrt. Und wenn ihr was seht, Staus und Blitzer, dann gibt es nur eine Nummer, die ihr wählt. Das ist die Radio in Verkehrshotline 0841 300 und dreimal die 9. Dankeschön. Und damit der Blick aufs Radio in Wetter mit dir, Sophia.
6: Hallo, genau. 12 Grad messen wir aktuell in Ingolstadt beim Kinettegraben und das messen wir auch in Neuburg am Schloss. 19 Grad heute die Top-Temperatur. Hier und da kommt mal die Sonne durch die Wolken durch. Ist aber gar nicht so einfach für die Sonne, denn allgemein ist dieser Freitag heute sehr durchwachsen. Am Vormittag ist es jetzt eher noch trockener. Richtung Mittag am Nachmittag kann es dann immer wieder regnen. Aber entspannt ist es dann wieder ab Abend, auch in der Nacht. Die Nacht ist sogar oft wolkenlos. Und es kühlt ein bisschen runter auf um die 9 Grad, der Radio- und Wettertrend. Morgen und auch allgemein am Wochenende schaut es schon wieder viel entspannter aus. Es ist soweit trocken bei um die 20 Grad an der Spitze. Wieder mehr Sonne zwischen den Wolken und das, wie gesagt, auch am Sonntag.

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1: Wunderschönen guten Morgen.
2: Hallihallo.
1: Und sagen wir echt selten, aber wenn ihr uns jetzt gerade hört, dann ist gut möglich, dass ihr irgendwie falsch abgebogen seid, denn das heißt, ihr seid die, die heute arbeiten müssen.
2: Sollten, ja. Also wir sitzen aber im gleichen Boot. Wir sind auch auf eurer Seite. 7.04 Uhr, wir sind die frühen Vögel. Wir
1: fangen Würmer.
2: Ja, wir halten das Land am Laufen. Hey.
1: Und spielen natürlich für euch richtig gute Musik. Klar, hallo, aufstehen lohnt sich. Mehr Hits, mehr Vielfalt. Und rein geht's mit The Weeknd, Dancing in the Flames.
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0: Radio in mit James Morrison und Nelly Furtado, Broken Strings um 12 nach 7 und große Ankündigung und das auch noch extrem kurzfristig, kurz vorm Feiertag. Der Einzelhandel in der ganzen Region ist zum Streik aufgerufen und zwar genau heute und morgen.
1: Von Edeka und Penny über Rewe und Netto bis Bauhaus und Zara. Was gefordert wird und ob wir vor verschlossenen Supermarkttüren stehen, dazu Radio in Lokalreporter Oliver Scholtisek.
2: Sagen wir so, wenn die ersten Geschäfte bei uns jetzt am Morgen ihre Ladentüren öffnen, sind die Beschäftigten aufgerufen, nicht zu bedienen, zu beraten und zu verkaufen. Ab 8 Uhr ist Treffen am Franziskanerplatz in der Ingolstädter Innenstadt. Die Spannungen in der Branche sind nämlich zuletzt gestiegen. Verkäuferinnen und Angestellte im Einzelhandel sind durch anhaltende Inflation und steigende Preise mehr belastet und wollen besser bezahlt werden. Die Gewerkschaft fordert 7% mehr Lohn. Die Arbeitgeberseite sagt dazu nein. Deshalb gibt's ab heute erste Streiks und Kundgebungen. Das heißt aber nicht, dass alle Läden in Ingolstadt und den Landkreisen Eichstätt, Pfaffenhofen und Neuburg-Schrobenhausen bis morgen dicht sind. Heißt, insgesamt wird in den Märkten und Läden nicht so viel zu spüren sein. Genau genommen erwartet Arena Wolf von Verdi heute und morgen eine eher überschaubare Gruppe bei den Streiks. Wichtigstes Ziel: Aufmerksamkeit schaffen und nebenbei Druck ausüben.
1: Und wie die Stimmung ist, wie es weitergeht, wir sind natürlich vor Ort. Heute Morgen gibt es dazu noch mehr Infos.

0: Radio Inn mit Forever Young von David Guetta, Alpha Will und Ava Max um 7.19 Uhr. Wunderschönen guten Morgen und das Wochenende steht an. Und da hat der ein oder andere Pläne. Zum Beispiel du, Sophia.
1: Ich bin ein oder anderer. Ja, und das könnt ihr heute richtig feierlich einläuten. Zum Beispiel die Sonnenplaza in Ingolstadt, die eröffnet das heute.
0: Geil.
1: Große Eröffnungsfeier. Das ist ja direkt am Kavalier Dahlweg in Ingolstadt. Und das DJ am Start, ab 18 Uhr geht's da los. Da kann man sich auch einen kleinen Feierabenddrink gönnen. Und einfach so ein bisschen ins Wochenende reinstarten. Und das Wetter, das soll am Abend auch wieder beständiger sein. Also kein Regen am Abend und in der Nacht. Und dafür ist es ja wirklich optimal.
0: Das klingt so schön. Da kriege ich fast Bock mitzukommen, aber ich habe leider keine Zeit.
1: Oh, wie schade.
0: Oh, wie schade. Schön gespielt hast du das.
1: Ich gehe mit ein paar Freundinnen, alles gut.
0: Okay, haben wir das geklärt. Guten Morgen.
1: Morgen. 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

0: Radio in mit Lionel Richie all night long, all night um 7.27 Uhr. Und was machen wir in der nächsten halben Stunde? Klar, mehr Hits, mehr Vielfalt, unter anderem mit dabei Alex Warren mit Eternity und Luis Fonsi, Despacito.
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0: Radio in am Freitagmorgen um 7:30 mit der guten Nachricht des Tages. In Bayern werden mehr Organe gespendet und damit, ja, mehr Menschen das Leben gerettet. Laut Bayerischem Gesundheitsministerium haben seit Jahresbeginn 67 Menschen Organe gespendet, 6 mehr als im Vorjahreszeitraum. Immerhin schon mal die richtige Richtung.
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9: Den Blick hinter die Kulissen bietet euch am Sonntag der Tag der offenen Schanze in Ingolstadt. Türen, die sonst verschlossen sind, werden zum internationalen Festungstag geöffnet. Dieser exklusive Einblick wird euch an insgesamt 23 Orten gewährt. Das Angebot ist größtenteils kostenlos. Mit dabei sind zum Beispiel das Neue Schloss oder das Kavalier Elbracht am Volksfestplatz. Das genaue Programm findet ihr über einen Link auf unserer Homepage. Furkan Beuratz, Radio in Ingolstadt.
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10: Man muss die Feste feiern, wie sie fallen. Das machen die Wellheimer am kommenden Sonntag. Dann jährt sich nämlich die Kircheneinweihung von St. Andreas zum 325. Mal. Zum Festgottesdienst kommt auch ein ganz besonderer Gast. Weihbischof Adolfo Bici Meyer zelebriert das Pontifikalamt. Er hat seine Wurzeln in Wellheim. Danach steigt dann gleich ein großes Fest in und um das Pfarrheim. Oliver Scholtisek, Radio Inn in Wellheim.
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0: Vorsicht bitte auf der A9 Richtung München zwischen Lenting und Ingolstadt Nord. Da steht ein defektes Auto. Das war's. Das ist dort, wo es geht, klar. Eine gute und sichere Fahrt. Und ihr wisst, wenn ihr was seht, ganz egal ob Staus oder Blitzer, dann unbedingt anrufen oder auch gerne WhatsApp schicken. 0841 300 und 3x9. Das ist sie, die Radio-Innen-Verkehrshotline.
11: Weiter geht's mit dem Radio in Brückentagswetter. Heute 12 Grad in Ingolstadt bei der Saturn Arena. Wir messen aktuell genauso 12 Grad bei euch in Walting. 19 Grad, die Top-Temperatur an diesem Freitag. Ja, der ist so ein bisschen durchwachsen. Also jetzt in der Früh und am Vormittag bleibt es erstmal trocken. Ab Mittag und Nachmittag kann es dann aber wieder nass werden und es entspannt dann wieder in Richtung Abend, auch in der Nacht. Also wenn ihr da heute noch rausgeht, unterwegs seid, da sollte es dann nicht mehr regnen und es kühlt dann aber runter auf um die 9 Grad in der Nacht. Der Radio in Wettertrend. Ja, das Wochenende, das wird richtig entspannt. An beiden Tagen bleibt es soweit trocken. 20 Grad haben wir da an der Spitze und die Sonne, die kommt da öfter wieder durch.

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2: Guten Morgen.
3: Hi.
2: Und was habt ihr so für crazy Hobbys? Hobbyhorsing?
3: Oder Mermaiding? Oder Jumping Fitness?
2: Das machst du ja wirklich, gell?
3: Ja, Jumping Fitness mache ich. Das ist aber witzig. Das ist so eine Stunde auf so einem Mini-Trampolin zu geiler Musik hüpfen.
2: Klingt anstrengend, definitiv, ja. Was unser Radio-In-Comedian Wolfgang Sobirge so für crazy Hobby-Vorschläge hat. Hört ihr nach mehr Hits und mehr Vielfalt? Rein geht's mit dem ganz neuen Hit von Teddy Swims, Mr. Know-It-All.
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0: Ihr hört Radio N um 7.41 Uhr und in den Büros sieht's heute wahrscheinlich so aus. Ja, gerne eine Leere und dann rollt wie in so einem Western so ein Heuballen vorbei.
1: Ja, heute ist Brückentag für viele, nicht wahr? Und Zeit für viel Freizeit, aber Vorsicht bei der Wahl des Hobbys. Da ist unsere Radio N Wochenshow-Familie Semmelmeier gerne mal etwas, sagen wir, übermotiviert.
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0: Radio N. Und jetzt für euch Luis Fonsi mit Despacito.

0: Das ist Radio N mit Alex Warren und Eternity an diesem Freitag. Und an diesem Freitag sind wir offiziell verwirrt. Gestern feiert, ja, oder? Ja. Was? Gestern Freitag fühlt sich heute irgendwie wie ein Montag an. Und deswegen einfach die ganze Woche frei haben, dann kommen solche Gefühle eigentlich gar nicht auf so richtig.
1: Ja, gar nicht so richtig. Also heute ist Freitag und gestern war Feiertag und die Pfingstferien, die enden jetzt auch offiziell heute an diesem Freitag. Das Wochenende bleibt uns aber noch und da kommen ja auch ganz, ganz viele wieder aus dem Urlaub zurück. Heißt oft auch Stau auf den Autobahnen, aber Frederik Sperber vom ADAC Südbayern hat da gute Nachrichten. Der sagt, hey, alles nur halb so schlimm.
2: Da ist die Staugefahr vergleichsweise eher gering, denn die große Rückreisewelle ist noch nicht losgerollt und darum dürften die Straßen hier weitestgehend frei sein. Zudem sind viele Reisende erst am Vortag in den Kurzurlaub über das verlängerte Wochenende gestartet. Die größten Verkehrsbehinderungen erwarten wir für Samstag, wenn der Großteil der Urlauber die Heimreise antritt. Aber auch am Sonntag wird es auf den Straßen noch einmal voll, weil nach dem langen Feiertagswochenende zusätzlich viele Kurzurlauber die Heimreise antreten.
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0: Radio N mit Cheerleader um 7.56 Uhr und es gibt weiterhin Sonne, Musik und zwar nach 8. Dann unter anderem mit dabei Following the Sun von Superhigh und Nika. Und Post Malone mit Chemical.
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1: Radio in am Freitagmorgen um 7:45. Eine brennende Gartenhütte hat kurz vor dem Feiertag für einen Feuerwehreinsatz in Neuburg gesorgt. Und statt sich bei der Polizei zu melden, ist eine betrunkene Autofahrerin bei Titting erstmal nach Hause gefahren. Die ganze Geschichte haben wir in wenigen Minuten.
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3: Ich bin Christian Augustin. Von Angesicht zu Angesicht. Der ukrainische Präsident Volodymyr Selenskyj möchte sich direkt mit Kreml-Chef Wladimir Putin treffen. In einem Brief schrieb er, dass es ihm zuerst um eine Waffenruhe geht. Dann wünscht er sich ein direktes Treffen an einem neutralen Ort, zum Beispiel in der Schweiz. Putin reagierte auf den Vorschlag bisher noch nicht. Leere Kassen der Pflegeversicherung und Sparpläne dazu aus dem Gesundheitsministerium. Die Pflegereform sorgt weiter für Kritik. Für grünen Politiker und Arzt Janosch Dahmen ist klar, dass damit vor allem Pflegebedürftige und deren Angehörige belastet werden. Er sieht aber auch auf die Kommunen höhere Kosten zukommen. Hintergrund: Das Bundesgesundheitsministerium plant zum Beispiel Kürzungen für Heimbewohner und höhere Beiträge für Menschen ohne Kinder. Es ist ein kleiner Lichtblick. In Bayern werden wieder mehr Organe gespendet. Damit kann man mehr Menschen das Leben retten. Seit Jahresbeginn gab es im Freistaat 67 Organspenden. Das sind 6 mehr als im vergangenen Jahr. Trotzdem warten noch immer mehr als 1000 Menschen auf ein lebenswichtiges Organ.
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3: In einer Kleingartenanlage in Neuburg hat eine brennende Gartenhütte einen Feuerwehreinsatz ausgelöst. Die Hütte ging am Mittwochnachmittag wegen eines technischen Defekts an einer Solaranlage in Flammen auf. Dabei wurden sowohl die Hütte selbst als auch Möbel darin in Mitleidenschaft gezogen. Der Schaden liegt bei rund 10.000 Euro. Verletzt wurde zum Glück niemand. Die Feuerwehr konnte den Brand in Neuburg schnell löschen. Eine betrunkene Autofahrerin aus dem Landkreis Eichstätt hat nach einem Unfall offenbar erst einmal den Heimweg angetreten. Die 55-Jährige kam am Mittwochnachmittag bei Titting von der Straße ab und krachte mit ihrem Auto frontal gegen einen Baum. Verletzt wurde sie nicht, die Frau ließ sich von einem Bekannten abholen. Als die Polizei später bei ihr zu Hause vorbeischaute, ergab ein Alkoholtest rund 1,5 Promille. Ihr Führerschein wurde sichergestellt, außerdem laufen Ermittlungen unter anderem wegen Unfallflucht.
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1: 8:02, schaut gut aus, sonst liegen keine Meldungen über größere Verkehrsstörungen vor.
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1: Auf der A9 Richtung München am Kreuz Neufahren, in der Überleitung zur A92 Richtung Flughafen, Achtung, da ist Tempo 60 angesagt. Wenn ihr das bestätigen könnt, diese Meldung vom Ralf, oder was Neues habt, klar, einfach mal anrufen und auch gerne WhatsApp 0841 300 und 3x9. Das ist sie, die Radio in Verkehrshotline.
4: Und wir gehen weiter zum Radio in Wetter und ich hoffe, eure Jacken sind doch nicht zu weit weggepackt vor lauter Sommerübermut, denn wir sollten uns heute echt was drüber ziehen. Es ist ganz schön frisch, aktuell mit 12 Grad in Ingolstadt beim Baggersee, bei euch in Zell ist es auch so. Aktuell regnet es teilweise noch, ansonsten ist der Vormittag aber eher trocken, durchwachsener wieder ab Mittag und Nachmittag. Sonne und Wolken wechseln sich heute an diesem Freitag ab, 19 Grad sind maximal drin. Wir schauen jetzt mal rein in den Abend und in die Nacht, da ist es meistens trocken und in der Nacht sogar wolkenlos und aber auch ganz schön kühl wieder. Die Temperaturen gehen runter auf um die 9 Grad, der Radio- und Wettertrend. Ja, das Wochenende, das wird eigentlich ganz entspannt. 20 Grad an beiden Tagen maximal, es bleibt sogar trocken und die Sonne, die kommt wieder öfter zwischen den Wolken durch.
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2: Guten Morgen.
3: Morgen.
2: Das ist eine Premiere und die ziehen das richtig groß auf. Am Sonntag ist bei der Neuburger Polizei Tag der offenen Tür.
3: Ja, ihr könnt da Polizeifahrzeuge sehen, Polizeihunde, so Arrestzellen auch mal von innen. Also richtig, richtig spannend. Wir stellen euch gleich dieses komplette Programm vor nach mehr Hits, mehr Vielfalt, The Rembrandts, Just the Way It Is, Baby.

0: gleich. Und jetzt Michael Schulte, 5 a.m.
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0: Radio in mit The Rembrandts, Just the Way It Is, Baby, um 7:45. Und es ist eine absolute Premiere. Am kommenden Sonntag findet in der Polizeiinspektion Neuburg zum ersten Mal ein Tag der offenen Tür statt. Und die fahren da wirklich das volle Programm auf.
1: Ja, total. Es wird zum Beispiel eine Fahrzeugschau zu sehen sein, aber nicht nur von der Polizei, sondern auch von den anderen Blaulichtorganisationen wie der Feuerwehr, dem THW oder dem BRK. Dazu kommen Vorführungen von Polizeidrohnen, der Hundestaffel und ein Hubschrauber-Simulator ist auch dabei. Und das ist immer noch nicht alles, meint Heinz Rindelbacher, der Neuburger Polizeichef.
2: Natürlich eine Führung durch das Polizeigebäude, angefangen von den Arrestzellen bis hinauf zu unseren Vernehmungszimmern, kann sich jeder, der kommt, einen Einblick hier verschaffen.
0: Wie jetzt? Arrestzellen? Und was, wenn da jemand schon drin sitzen müsste?
2: Wir sind ja eine große Polizeifamilie und sollte wirklich der Fall eintreten, dass wir Samstagnacht oder Sonntag jemand inhaftieren oder in Gewahrsam nehmen würden, dann unterstützen uns da unsere lieben Kollegen aus Schrobenhausen und die werden die Person dann aufnehmen. Genauso wird es sein, wenn wir erkennungsdienstliche Behandlungen durchführen müssen, dann werden wir die auch nicht bei uns durchführen, sondern auf einer anderen Dienststelle. Aber der normale Dienstbetrieb läuft 24/7 ganz normal weiter.
1: Okay, dann hoffen wir einfach mal für die Neuburger Polizei, dass am Sonntag beim Tag der offenen Tür von 11 bis 17 Uhr keine größeren Einsätze für die Beamten, ja, dass es die geben wird, damit sie einfach ihren besonderen Tag auch richtig genießen können.
0: Die Bahnhofstraße in Neuburg wird für die Veranstaltung übrigens teilweise gesperrt. Parkplätze gibt's am Bahnhof, am Landratsamt und an der Paul-Winter-Realschule.
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0: Radio N mit Super High und Nika Following the Sun um 8.18 Uhr.
1: Ja, und wir wünschen euch an diesem Freitag einen wunderschönen Start rein ins Wochenende. Vielleicht seid ihr sowieso im Brückentag-Modus, ansonsten heute einmal noch durchziehen und dann ist sowieso wieder hoffentlich Ausschlafen angesagt.

0: Radio N mit Michael, Patrick Kelly und Traces, kurz vor 8:30 und in der nächsten halben Stunde mehr Hits, mehr Vielfalt, unter anderem mit Unstoppable von Sia und Stay von Leonie und Callum Scott.
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0: Radio N am Freitagmorgen um kurz nach 8:30 und gut möglich, dass der ein oder andere von euch heute nach Nürnberg fährt. Dort startet Rock im Park. 80.000 Besucher werden erwartet. Von Freitag bis Sonntag gibt's gut 70 Konzerte. Headliner sind in diesem Jahr die Bands Linkin Park, Iron Maiden und Vollbeat. Und jetzt der Blick vor die Haustür.
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11: In Pfaffenhofen.
12: Der Rotary Club hat jetzt eine Spende an die Rettungshundestaffel des BRK übergeben. Die 4.000 Euro sind für die Anschaffung eines neuen Einsatzfahrzeuges gedacht. Das bisherige hat keinen Allradantrieb. Das macht im Ernstfall Einsätze in unwegsamem Gelände schwierig. Außerdem ist nicht genug Platz für mehrere Hundeführer und ihre Ausrüstung. Auch das kann im Such- und Rettungseinsatz entscheidende Minuten kosten. Die Rettungshundestaffel arbeitet komplett ehrenamtlich und ist auf Spenden angewiesen. Verena Paulik, Radio Inn in Pfaffenhofen.
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13: In Ingolstadt.
14: Welche Lehrstellen gibt es? Was möchte ich nach der Schule werden? Antworten auf viele Fragen gibt der Ausbildungskompass. Im kommenden Jahr ist eine neue Ausgabe geplant. Ab sofort können sich Firmen dafür anmelden und sich so von ihrer besten Seite für potenzielle Azubis präsentieren. Dabei geht es nicht nur um Lehrstellen allein, sondern auch beispielsweise um angebotene Praktikumsmöglichkeiten. Die Anmeldung zum neuen Ausbildungskompass 2027 ist online möglich. Den Link dazu gibt's auf unserer Internetseite. Furkan Beuratz, Radio in Ingolstadt.
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0: 8:33 und da sieht's gut aus auf den Straßen. Uns liegen keine Meldungen über größere Verkehrsstörungen vor. Übersetzt bedeutet das für euch freie Fahrt.
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0: Wird geblitzt A9 Richtung München am Kreuz Neufahren in der Überleitung zur A92 Richtung Flughafen. Achtung, da ist Tempo 60 angesagt. Wenn ihr noch was habt, Staus und Blitzer, einfach mal anrufen oder auch gerne WhatsApp schicken. Wir freuen uns auch immer über Sprachnachrichten. 0841 300 und dreimal die 9, das ist die Radio in Verkehrshotline.
13: Und jetzt das Radio und Wetter und die aktuellen Temperaturen. Wir messen gerade 12 Grad in Ingolstadt beim Rathaus und bei euch in Manching ist es auch so. Am Vormittag bleibt es jetzt erstmal trocken Richtung Mittag und am Nachmittag, ja, da kann es immer mal wieder so ein bisschen nass werden. So richtig, richtig hoch gehen die Temperaturen heute auch nicht. Also am besten immer irgendeine Jacke griffbereit haben. Die Sonne, die kommt auch nur selten durch die Wolken durch. Trocken ist es dann aber am Abend auch in der Nacht. Da wird das Wochenende dann nochmal gebührender eingeläutet und es ist dann auch wolkenlos in der Nacht, kühlt aber runter auf um die 9 Grad. Der Radio- und Wettertrend. Ja, das Wochenende wird eigentlich recht angenehm. 20 Grad an der Spitze morgen und auch am Sonntag. Es bleibt soweit trocken und die Sonne, die lässt sich wieder öfter sehen.

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2: Guten Morgen.
3: Guten Morgen. Und das ist eine Sache, ich glaube, da werden wir uns alle einig. Tierbabys. Immer süß.
2: Ja.
3: Wirklich. Egal, ob hier ein Affenbaby oder wenn man so Hundebabys, Katzenbabys sieht, auch Videos davon. Ganz toll. Ich habe jetzt mal recherchiert und nachgeschaut, was unsüße Tierbabys sind. Das wäre ein Schlangenbaby. Die sind nicht so beliebt. Oder Hyänenbabys sollen auch nicht so süß sein.
2: Ja, kann ich mir vorstellen.
3: Ja,
2: sind bestimmt gemein und fies.
3: Wie Hyänen halt sind. Welche süße Babytiererfahrung ich gestern hatte, das hört ihr gleich.
2: Nach mehr Hits und mehr Vielfalt, rein geht's mit Wonderful Life.
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0: Radio N mit Marit Larsen. If a song could get me you. 8.41 Uhr.
1: Und ich hatte ja wirklich gar keine Ahnung, dass diese kleinen Dinger so unfassbar süß sind. Ja, genau die. Ja. Küken. Oh Gott. Ich hatte gestern das allererste Mal in meinem Leben so kleine, frisch geschlüpfte Küken in der Hand, die dann schon so schön flauschelig gelb sind. Und meine Aufgabe war es dann, sie von ihrem Brutkasten in den Stall zu tragen. Da war dann so eine Wärmeplatte, Wasser und Futter. Und eins, wir hatten einen ganz besonderen Moment, hat mich dann auch direkt angekackt. Aber es ist ein Baby, deswegen ist es voll in Ordnung.
0: Definitiv besser, als vom Chef angekackt zu werden. Da sind wir uns einig. Ja. Aber klar, Tierbaby ist immer süß und du bist jetzt quasi eine Tiermama, ne?
1: Ja, eine Kükenmutter bin ich. Ich möchte mich nicht Huhn nennen.
0: Glückwunsch an dieser Stelle.
1: Danke.

0: Jürgen mit Peter Schilling und Major Tom völlig losgelöst um 8.49 Uhr.
1: Und unter die Top 10 der unangenehmsten Dinge, die so in der Öffentlichkeit passieren können, ist für mich auf jeden Fall Hinfallen dabei. Oder wenn man so jemanden gerade anlächelt oder jemanden winkt und dann stolpert man so halb über einen Stein, ist peinlich.
0: Das ist oft auch schmerzhaft. Eine Frau in den USA hat es auch richtig blöde hingefetzt. Und zwar in einem Restaurant. Da ist sie auf Kartoffelpüree ausgerutscht.
1: 1,5 Millionen Schadensersatz fordert sie jetzt.

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0: Entschuldigung.
1: Das ist Radio N mit Bastille und Pompeii. 8.57 Uhr. Und natürlich geht's auch in der nächsten Stunde richtig gut weiter. Für euch mit dabei: Frankie Goes to Hollywood mit Relax.

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12: Radio N am Freitagmorgen um kurz vor 9. Streiks heute und morgen bei uns in der Region. Betroffen ist der Einzelhandel. Radio N am Freitagmorgen um kurz vor 9. Streiks heute und morgen bei uns in der Region. Betroffen ist der

0: bin Christian Augustin. Schönen guten Morgen. Deutschland und Frankreich planen, bei der Erweiterung der Europäischen Union Gas zu geben. Bei einem EU-Gipfeltreffen mit 6 Staaten vom Westbalkan haben Bundeskanzler Friedrich Merz und Frankreichs Präsident Emmanuel Macron einen gemeinsamen Plan dabei. Kandidaten für einen Beitritt möchte man schon während der Verhandlungen an die Europäische Union heranführen. Sind bestimmte Kriterien erfüllt, dann winkt schon früh ein Zugang zum EU-Binnenmarkt. Die Mieten für Wohnungen in Bayern sind in den vergangenen 10 Jahren besonders teuer geworden. Im Schnitt waren es mehr als 4%. Spitzenreiter bei den Mieten ist, wenig überraschend, die Landeshauptstadt München. Besonders stark haben aber mit 25% mehr die Mieten im Landkreis Bamberg angezogen. Auch der Kreis Unterallgäu und die Stadt Fürth verzeichneten besonders hohe Mietpreissprünge. Am späten Abend ist die Obduktion von Buckelwal Timmy in Dänemark beendet worden. Man weiß nun, dass es sich um ein Weibchen handelt. Die Todesursache ist aber noch nicht bekannt. Zumindest wurden keine Verletzungen entdeckt. Jetzt werden Proben untersucht. Auf das Ergebnis muss man wahrscheinlich monatelang warten.
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0: Verdi hat in Ingolstadt und der Region für heute und morgen zu Streiks im Einzelhandel aufgerufen. Die Gewerkschaft fordert 7% mehr Lohn. Weil die Arbeitgeber in dieser Tarifrunde noch kein Angebot vorlegten, kommt jetzt der Aufruf zum Streik. Angestellte von Edeka, Rewe, Kaufland und weiteren Geschäften in Ingolstadt und unserer Region sollen mitmachen. Die nächste Verhandlungsrunde im Einzelhandel ist für den 16. Juni angesetzt. Ein Wohnwagen hat auf einer Landstraße bei Mörnsheim einen ungeplanten Ausflug in die Böschung gemacht. Der Anhänger löste sich am Mittwoch während der Fahrt vom Zugfahrzeug und kippte in der Kurve von der Straße. Verletzt wurde zum Glück niemand und auch am Wohnwagen entstand kaum Schaden. Die Polizei stellte allerdings fest, dass der Anhänger nicht richtig angekuppelt war. Den 83-jährigen Fahrer erwartet nun ein Bußgeldverfahren.
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2: Um 8:58 und da liegen uns keine Meldungen über größere Verkehrsstörungen vor. Drückt die Daumen, dass es so bleibt, aber Obacht.
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2: Den gibt's zum Beispiel auf der A9 Richtung München am Kreuz Neufahren in der Überleitung zur A92 Richtung Flughafen. So, könnt ihr noch was könnt ihr das bestätigen oder habt ihr noch was Neues? 0841 300 und dreimal die 9. Das ist sie, die Radio in Verkehrshotline.
3: Das Radio-Innenwetter an diesem Chiller-Freitag. Also da verpasst man drinnen relativ wenig. Wir messen aktuell 12 Grad in Ingolstadt beim Audi-Forum. Frisch ist es auch in Eichstätt am Domplatz, da gerade 13 Grad. Und es ist gerade durchwachsen. Ansonsten, ja, der restliche Vormittag eher trocken. Regen dann wieder ab Mittag, den ganzen Nachmittag über. 19 Grad heute die Spitzentemperatur. Und die Sonne, die kommt immer wieder durch die Wolken durch. Aber die Wolken sind im Großen und Ganzen schon sehr dominant. Wir schauen rein in die Nacht. Die ist meistens dann trocken bei uns in der Region. Aber es kühlt auch wieder runter auf um die 9 Grad. Der Radio- und Wettertrend. Ja, das Wochenende, das ist entspannt. Das ist wieder auf unserer Seite. Da ist es angenehm. Morgen 20 Grad, am Sonntag sogar 23 Grad. Kein Regen in Sicht und mehr Sonne.

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2: Guten Morgen.
3: Hi, und wenn man schon 3 Tage lang durchheiratet, dann dürfen es auch gut und gerne mal 26 Brautkleider sein.
2: Das sind Extreme, die es so natürlich in der Promi-Welt gibt. Bei wem? Das hört ihr in wenigen Minuten nach. Mehr Hits und mehr Vielfalt und rein geht's mit Alle Farben, Baby, Goodbye.
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0: Ihr hört Radio N mit Nickelback, How You Remind Me. Guten Morgen an diesem Freitag und macht euch bereit. Die Mega-Promi-Hochzeit des Jahres wartet dieses Wochenende auf uns.
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0: Die Mega-Hochzeit jetzt am Wochenende. Die Superstars Dua Lipa und Callum Turner auf Sizilien ab heute bis Sonntag. Und ja, das klingt schon nach Mega-Stress. Die Dua Lipa wird Gerüchten zufolge an diesen 3 Tagen 26 verschiedene Kleider tragen. Das ist der absolute Klassiker. Sie haut mega rein und er dreht hoffentlich mal seine Unterhose irgendwie auf links. Ja, nach dem Motto, der Anzug, der passt doch so.
3: Naja, Harpe for President, der Harpe Kerkeling ist als nächster Frank-Walter Steinmeier im Gespräch Bundespräsident. Es läuft eine Online-Petition, die schon tausende Leute unterschrieben haben. Und auch der Harpe selber sagt, ich schließe nichts mehr aus. Amtserfahrung bringt er ja auch mit als Königin Beatrix, ne? Ja, und der Quentin Tarantino ist noch bei uns, ist jetzt mal massiv eskaliert, sagt Hollywood ist mittlerweile zu einer geschmacklosen Wurstfabrik verkommen. Nur noch schlechte Filme, gerade 4 Stück hätten ihm in diesem Jahrzehnt gefallen. Ey, für die Frau von Quentin muss das wahnsinnig anstrengend sein, beim Streamingabend was rauszusuchen.
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0: Das ist Radio N mit dem Motto für diesen Brückenfreitag. Relax. Wir haben es 9.18 Uhr.
1: Ja, und wir machen heute und hier und jetzt keine halben Sachen. Mit dem nächsten Song hier bei Radio N geht's raus aus dem Alltag und rein in die Freiheit. Und wir wollen einfach im Moment leben. Und das verkörpert der Song, finde ich, zu 100%. Ihr hört jetzt von Miles Smith, Stay If You Wanna Dance.

0: Radio mit Corey Hart und Sunglasses at Night um 9.28 Uhr. Und in der nächsten halben Stunde für euch mehr Hits, mehr Vielfalt, unter anderem Michael Jackson mit Beat It und Ray Dalton mit Blood Running.
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0: Radio N am Freitagmorgen um kurz nach 9:30 und wir blicken direkt vor die Haustür.
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15: Eine sommerliche Tradition geht in die nächste Runde. Auch hier in Schrobenhausen startet das Stadtradeln. Ab dem 22. Juni sind die Bürgerinnen und Bürger aufgerufen, wieder in die Pedale zu treten und bis zum 12. Juli möglichst viele Fahrten mit dem Fahrrad zu absolvieren. Ziel des Wettbewerbs ist es, möglichst viele klimafreundliche Kilometer zu sammeln. Ein Highlight ist die Sternfahrt des Landkreises am 8. Juli zum Haus im Moos in Klein-Hohenried mit Biergartenbesuch und Musik. Im vergangenen Jahr haben rund 500 Radler in Schrobenhausen 107.000 Kilometer abgespult. Kerstin Schulz, Radio Inn in Schrobenhausen.
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16: In Ingolstadt.
17: Den Blick hinter die Kulissen bietet euch am Sonntag der offenen Schanz in Ingolstadt. Türen, die sonst verschlossen sind, werden zum Internationalen Festungstag geöffnet. Dieser exklusive Einblick wird euch an insgesamt 23 Orten gewährt. Das Angebot ist größtenteils kostenlos. Mit dabei sind zum Beispiel das Neue Schloss oder das Kavalier Elbracht am Volksfestplatz. Das genaue Programm findet ihr über einen Link auf unserer Homepage. Furkan Beuratz, Radio Inn in Ingolstadt.
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0: Um 9.32 Uhr und da liegen uns keine Meldungen über größere Verkehrsstörungen vor. Bedeutet im Klartext freie Fahrt für euch.
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0: Es wird geblitzt. Ingolstadt stadteinwärts in der Manchinger Straße im 60er-Bereich. Vielen Dank fürs Bescheid geben, Claudia und Michael. Und wenn ihr auch was gesehen habt, Staus und Blitzer, meldet ihr jederzeit mit der Radio-Innenverkehrs-Hotline 0841 300 und 3x die 9.
9: Und jetzt das Radio und Wetter an diesem Brückentag Freitag. Herzlich willkommen. 14 Grad messen wir aktuell in Ingolstadt beim Westpark. Und so ist es auch bei euch in Kösching. Es kann teilweise noch ein bisschen regnen jetzt in der Früh. Ansonsten ist der Vormittag aber eher trocken. Durchwachsen ab Mittag, auch den Nachmittag über, ist es immer wieder nass. Und das bei bis zu 19 Grad. Und die Sonne, die kommt ganz selten auch mal durch diese ganz dichte Wolkendecke durch. Wir schauen rein in den Feierabend und auch in die Nacht. Da ist es meistens trocken, sogar teilweise wolkenlos bei uns in der Region und es kühlt runter auf um die 9 Grad. Der Radio- und Wettertrend. Ja, wir steigern uns langsam wieder. Morgen ist es auch schon entspannter. Teilweise kann noch Regen dabei sein, es ist aber überwiegend trocken bei bis zu 20 Grad, um die 23 Grad an der Spitze dann am Sonntag und da kommt dann immer öfter die Sonne durch.

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2: Guten Morgen.
3: Hallihallo.
4: Heute ist kein Arbeitstag, heute ist... Okay, super, das könnt ihr noch. Wir fangen langsam an.
2: Ja, die Beschäftigten im Einzelhandel bei uns in der Region sind im Streik. Vor ein paar Minuten hat am Ingolstädter Franziskanerplatz die Kundgebung der Gewerkschaft Verdi begonnen.
3: Ja, warum es trotzdem kein Problem sein sollte, heute Besorgungen zu machen, dazu hört ihr gleich mehr nach Mehr Hits, Mehr Vielfalt und wir gehen rein mit Kaigo und Ava Max, Whatever.
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0: Emotionen pur hier auf Radio Inter Model mit Another Love. 9.41 Uhr und keine Lohnerhöhung trotz gestiegener Kosten in den vergangenen Jahren. Jetzt ist Schluss. Die Beschäftigten im deutschen Einzelhandel gehen heute auf die Straße und streiken.
1: Ja, in Ingolstadt treffen sich gerade Angestellte aus Märkten der gesamten Region. Auf dem Franziskanerplatz ist aktuell die Kundgebung von Verdi und deshalb wird gestreikt.
2: Weil wir mehr Geld wollen.
3: Bei uns ist das Verhältnis eigentlich noch gut, aber die Wertschätzung fehlt. Wir wollen auch was von der Kohle sehen für die Arbeit, die wir leisten jeden Tag. Auch in der Corona-Zeit haben wir durchgearbeitet. Also
2: wäre natürlich schön, wenn mehr Leute da waren.
0: Ja, sehr viele sind es nicht, ein paar Dutzend im Vergleich zu den mehreren tausend Beschäftigten im regionalen Einzelhandel. Trotzdem ein wichtiges Zeichen für die nächste Verhandlungsrunde mit den Arbeitgebern, sagt Arina Wolf von Verdi.
4: Die Kolleginnen sind zu Recht sauer. Sie stehen hier und demonstrieren und streiken für mehr Lohn und das wollen wir und das wollen wir auch erreichen. Aber wie das immer im wahren Leben so ist, spürt man auch den Druck im Betrieb. Und deswegen bin ich super froh, dass so viele mutige Kolleginnen und Kollegen heute gekommen sind, um eben als Tarifbotschafter für andere, für sich selbst einzustehen und zu sagen, wir sind es wert, wenn die Preise hochgehen, muss unser Preis auch steigen.
1: Gestreikt wird übrigens 48 Stunden lang, also eigentlich auch noch morgen den ganzen Tag. Die nächste Verhandlung in der Tarifrunde ist dann am 16. Juni.
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0: Radio N mit Ray Dalton und Blood Running um 10 vor 10. Wunderschönen guten Morgen. Und man hat ja oft so seine Lieblingsanlaufstellen und Stammrouten, ob es jetzt beim Spazierengehen oder bei der Radltour ist.
1: Und wir holen euch da jetzt raus mit Quer durch die Region. Jeden Mittwoch kommt da on air eine neue Folge raus hier im Programm. Und angefangen haben wir zum Beispiel diese Woche schon mit den schönsten Parks im Landkreis Eichstätt. 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Ihr könnt da auch alles nochmal entspannt nachlesen und euch inspirieren lassen. Das geht alles unter radioin.de.

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3: So, darauf freut ihr euch am kommenden Sonntag und ihr könnt euch schon auf die nächste Stunde freuen. Mehr Hits, mehr Vielfalt. Und das, da sind wir uns einig, das ist ein Hit. Bruno Mars, I Just Might. Oh ja, mehr Vielfalt gibt's mit den Backstreet Boys. Everybody, Backstreet's back. Ich bin mir sicher, können viele von euch mitsingen.
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3: Radio in am Freitagmorgen um kurz vor 10. Die Eichstätter Polizei ermittelt jetzt nach ungewöhnlichen Diebstählen aus einer Kirche. Hintergründe dazu hört ihr in wenigen Augenblicken bei uns.
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16: Ich bin Christian Augustin. Bundesaußenminister Johann Wadephul hat Kreml-Chef Wladimir Putin aufgefordert, über Frieden zu sprechen. Russland und die Ukraine sollen verhandeln, mit am Tisch soll auch Europa sitzen. Wadephul meint, viele Menschen sehen, dass der Krieg jetzt beendet werden sollte. Der ukrainische Präsident Volodymyr Zelensky schrieb vorher, eine sollen verhandeln, mit am Tisch soll auch Europa sitzen. Wadephul meint, viele Menschen sehen, dass der Krieg jetzt beendet werden sollte. Der ukrainische Präsident

0: Seit Anfang des Jahres waren es insgesamt 67 Organe. Das sind 6 mehr als im vergangenen Jahr zur gleichen Zeit. Bayerns Gesundheitsministerin Judith Gerlach ist für eine Widerspruchslösung. Das bedeutet, jeder Mensch ist automatisch Organspender. Nur wenn er das nicht möchte, muss er aktiv widersprechen.
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0: Ungewöhnlicher Diebstahl in Eichstätt. Aus der Kirche St. Walburg sind in den vergangenen Tagen 2 Messingleuchter verschwunden. Die Gegenstände standen in einem abgelegenen Bereich des Gotteshauses. Sie wurden offenbar zunächst unbemerkt mitgenommen. Die Polizei Eichstätt ermittelt wegen Diebstahls und sucht nach Zeugen.
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2: Aktuell habe ich keine Meldungen für euch. Es ist ruhig auf den Straßen.
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2: Es blitzt auf der A9 Richtung München in der Abfahrt zur A92 Richtung Flughafen und in Ingolstadt stadteinwärts in der Manchinger Straße haben wir einen Blitzer im 60er Bereich.
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2: 13 Grad aktuell in Ingolstadt, Monikaviertel, in Pfaffenhofen am Bürgerpark messen wir 12 Grad und in Neuburg am Karlsplatz ebenfalls 12 Grad. Heute Vormittag und Mittag ziehen die Regenwolken langsam ab und zwar Richtung Österreich. Da freuen wir uns, denn schließlich stellt sich danach ein Sonne-Wolken-Wechsel ein mit bis zu 22 Grad heute. Der Wettertrend in der Nacht lassen die Schauer und Gewitter endlich mal nach, die am Abend noch mal so ein bisschen zurückkommen. Am Samstag gibt es definitiv Sonne, noch mehr Sonne gibt es dann am Sonntag.
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2: Noch bis morgen laufen im Ingolstädter Westpark die Gaming-Tage. Die Plaza wird von 13 bis 19 Uhr jeweils zur Gaming-Zone. Freut euch auf actionreiche Matches, spannende Challenges und jede Menge Entertainment. Das große Fußballturnier an 4 Playstations läuft morgen ab 13 Uhr. Da gibt es zahlreiche Preise zu gewinnen. Gehen oder bleiben? Diese Frage stellt die Künstlerin Amelie Meyer mit ihrer Ausstellung in der Haderbastei in Ingolstadt. Bis zum 28. Juni läuft sie, allerdings ist die Eröffnung am Sonntag um 11 Uhr. Der Eintritt ist frei, um Spenden wird gebeten. Am kommenden Dienstag gibt die Fagottistin und Musikpädagogin Ingrid Hausel ihr Debüt bei den Piccolo-Konzerten der Kammerphilharmonie Ingolstadt. Mit ihrem speziellen Programm für Kids tritt sie von Dienstag bis Freitag jeweils um 9 Uhr in der Fronte 79 in Ingolstadt auf. Der Eintritt ist frei, das Konzert dauert 45 Minuten. Die Eventhalle am Westpark hat im August wieder ein tolles Open-Air-Festival im Turm Bauer zusammengestellt. Am 1. August geht's los mit Rockabella and the Giddy-Ups. Dann folgt die bayerische Singer-Songwriter-Legende Werner Schmidt-Bauer am 2. August. Italienischer Pop steht am Mittwoch, den 5. August, beim Konzert von I Dolci Signori auf dem Programm und Hans Söllner beschließt das kleine Festival mit einem Solokonzert am 6. August. Tickets für alle 4 Konzerte gibt es auf der Homepage der Eventhalle.
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11: Da ist es gerade ruhig auf den Straßen. Ihr kommt gut durch.
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11: Es blitzt auf der A9 Richtung München in der Abfahrt zur A92 Richtung Flughafen und in Ingolstadt stadteinwärts in der Manchinger Straße haben wir einen Blitzer im 60er Bereich.
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11: Heute Vormittag und Mittag ziehen die Regenwolken langsam ab und zwar Richtung Österreich. Da freuen wir uns, denn schließlich stellt sich danach ein Sonne-Wolken-Wechsel ein mit bis zu 22 Grad heute. Der Wettertrend in der Nacht lassen die Schauer und Gewitter endlich mal nach, die am Abend noch mal so ein bisschen zurückkommen. Am Samstag gibt es definitiv Sonne. Noch mehr Sonne gibt es dann am Sonntag.
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2: Die Mega-Hochzeit jetzt am Wochenende. Die Superstars Dua Lipa und Callum Turner auf Sizilien ab heute bis Sonntag. Und ja, das klingt schon nach Mega-Stress. Die Dua Lipa wird Gerüchten zufolge an diesen drei Tagen 26 verschiedene Kleider tragen. Das ist der absolute Klassiker. Sie haut mega rein und er dreht hoffentlich mal seine Unterhose irgendwie auf links. Ja, nach dem Motto, der Anzug, der passt doch so.
3: Naja, Harpe for President, der Harpe Kerkeling ist als nächster Frank-Walter Steinmeier im Gespräch Bundespräsident. Es läuft eine Online-Petition, die schon tausende Leute unterschrieben haben. Und auch der Harpe selber sagt, ich schließe nichts mehr aus. Amtserfahrung bringt er ja auch mit als Königin Beatrix, ne? Ja, und der Quentin Tarantino ist noch bei uns, ist jetzt mal massiv eskaliert, sagt Hollywood ist mittlerweile zu einer geschmacklosen Wurstfabrik verkommen, nur noch schlechte Filme, gerade 4 Stück hätten ihm in diesem Jahrzehnt gefallen. Ey, für die Frau von Quentin muss das wahnsinnig anstrengend sein, beim Streaming-Abend was rauszusuchen.
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13: Ich bin Dominik Schweiger. Dass die Bundesregierung einen guten Job macht, darauf vertrauen momentan nur wenige. Laut ZDF-Umfrage sind 3 von 4 Befragten mit der Arbeit der schwarz-roten Koalition unzufrieden. Mehr von Tanja Wagner.
14: Die schwarz-rote Bundesregierung erhält für ihre Arbeit unverändert schlechte Noten, genauso wie der Kanzler. Gerade mal jeder Vierte ist mit seiner Performance zufrieden. Würde am Sonntag gewählt werden, käme die AfD mit 27% auf Platz 1, 2 Punkte vor der Union, während die SPD weiter auf ihrem Rekordtief von 12% dahindümpelt.
13: Die deutschen Autobauer haben seit Jahresbeginn im internationalen Vergleich Die deutschen Autobauer haben seit Jahresbeginn im internationalen Vergleich

0: Einen Umhang. Ein Zeuge hat im Landkreis Eichstätt einen Hund aus einem brennenden Haus gerettet und dazu eine Scheibe der Terrassentür eingeschlagen. Menschen haben sich zum Zeitpunkt des Feuers nicht im Gebäude befunden. Der Brand war im ersten Stock ausgebrochen. Warum, ist noch unklar.
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2: Ich bin Christian Augustin. Verdi hat in Ingolstadt und der Region für heute und morgen zu Streiks im Einzelhandel aufgerufen. Die Gewerkschaft fordert 7% mehr Lohn. Weil die Arbeitgeber in dieser Tarifrunde noch kein Angebot vorlegten, kommt jetzt der Aufruf zum Streik. Angestellte von Edeka, Rewe, Kaufland und weiteren Geschäften in Ingolstadt und unserer Region sollen mitmachen. Die nächste Verhandlungsrunde im Einzelhandel ist für den 16. Juni angesetzt.
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3: Vorsicht auf der A9 München Richtung Nürnberg zwischen Garching Nord und Eching. Da liegt eine Matte auf der Fahrbahn.
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3: Es blitzt in Pfaffenhofen, Eberstettener Straße, stadtauswärts auf Höhe der Werkstatt. Dann auf der A9, wenn ihr Richtung München fahrt, in der Abfahrt zur A92 Richtung Flughafen. Und einen Blitzer haben wir noch in Ingolstadt, stadteinwärts in der Manchinger Straße im 60er Bereich.
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3: 15 Grad aktuell in Ingolstadt am Audi-Forum. In Schrobenhausen am Lehnbachelplatz messen wir im Moment 14 Grad und in Eichstätt an der Spitalbrücke, da sind es 13. So um den Mittag rum verziehen sich die Wolken endlich Richtung Süden und nehmen den Regen mit. Das heißt, die Sonne hat auch wieder mehr Chancen. Bei bis zu 22 Grad ist es heute angenehm. Immer mal wieder kann es aber auch Regenschauer geben, vor allem zum Abend hin. Der Wettertrend, nachdem die Schauer und Gewitter nachts dann nachlassen, machen sich neue Wolken von Baden-Württemberg her auf zu uns bei Werten um die 10 Grad in der Nacht. Der Samstag ist dann auch mal regnerisch, mal sonnig bei bis zu 25 Grad. Und am Sonntag wird es dann eher noch mal ein bisschen wärmer und länger sonnig.
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14: Da ist es gerade ruhig auf den Straßen. Ihr kommt gut durch.
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14: Es blitzt in Pfaffenhofen, Eberstettener Straße, stadtauswärts auf Höhe der Werkstatt. Dann auf der A9, wenn ihr Richtung München fahrt, in der Abfahrt zur A92 Richtung Flughafen. Und einen Blitzer haben wir noch in Ingolstadt, stadteinwärts in der Manchinger Straße im 60er Bereich.
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14: So um den Mittag rum verziehen sich die Wolken endlich Richtung Süden und nehmen den Regen mit. Das heißt, die Sonne hat auch wieder mehr Chancen. Bei bis zu 22 Grad ist es heute angenehm. Immer mal wieder kann es aber auch Regenschauer geben, vor allem zum Abend hin. Der Wettertrend, nachdem die Schauer und Gewitter nachts dann nachlassen, machen sich neue Wolken von Baden-Württemberg her auf zu uns bei Werten um die 10 Grad in der Nacht. Der Samstag ist dann auch mal regnerisch, mal sonnig bei bis zu 25 Grad. Und am Sonntag wird es dann eher noch mal ein bisschen wärmer und länger sonnig.
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1: Bei uns ist das Wochenende eher so ein bisschen durchwachsen. Immer mal wieder gibt's Regenschauer und Gewitter. Aber nach den heißen Tagen freut sich da die Natur auch wieder drüber. In Monaco dagegen ist es richtig angenehm sonnig, leicht bewölkt bei 21 Grad. Perfektes Wetter also für die Formel-1-Profis. Die starten nämlich morgen in die Europatour. Qualifying ist da am Samstag angesagt. Etwas weiter nördlich wird's auch richtig schön. In der norwegischen Hauptstadt Oslo lässt sich gerade richtig gut Urlaub machen. Bei blauem Himmel, Sonnenschein und 20 Grad. Bei uns zieht die Sonne dann Anfang kommender Woche wieder nach.
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25: Ich bin Dominik Schweiger. Dass die Bundesregierung einen guten Job macht, darauf vertrauen momentan nur wenige. Laut ZDF-Umfrage sind 3 von 4 Befragten mit der Arbeit der schwarz-roten Koalition unzufrieden. Mehr von Tanja Wagner.
26: Die schwarz-rote Bundesregierung erhält für ihre Arbeit unverändert schlechte Noten, genauso wie der Kanzler. Gerade mal jeder Vierte ist mit seiner Performance zufrieden. Würde am Sonntag gewählt werden, käme die AfD mit 27% auf Platz 1, 2 Punkte vor der Union, während die SPD weiter auf ihrem Rekordtief von 12% dahindümpelt.
25: Die deutschen Autobauer haben seit Jahresbeginn im internationalen Vergleich an Umsatz verloren. Laut der Beratungs- und Prüfungsgesellschaft EY sind die Erlöse von Januar bis März um 4,3% gesunken. Konkurrenten aus Europa, den USA und Japan konnten ihre Umsätze dagegen steigern. EY sieht die Gründe unter anderem im schwierigen Umstieg auf die Elektromobilität oder dass zu viel produziert und zu wenig verkauft wird. Manche Helden tragen keinen Umhang. Ein Zeuge hat im Landkreis Eichstätt einen Hund aus einem brennenden Haus gerettet und dazu eine Scheibe der Terrassentür eingeschlagen. Menschen haben sich zum Zeitpunkt des Feuers nicht im Gebäude befunden.

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1: In Ingolstadt am Hallenbad-Parkplatz aktuell 15 Grad. In Pfaffenhofen am Fernmeldebunker ebenfalls 15 Grad. Und in Eichstätt-Freiwasser, da sind es 13. Jetzt zum Mittag hin verziehen sich endlich die Regenwolken, zumindest bis abends. Da haben wir jetzt mehr Sonnenschein bei bis zu 23 Grad. Am Abend kommen dann die Regen- und Gewitterwolken zurück. Der Wettertrend: In der Nacht wird es auch noch ein bisschen nass und wir starten durchwachsen ins Wochenende. Samstag erwartet uns ein Sonne-Wolken-Mix. Immer mal wieder gibt es Schauer, aber auch lange sonnige Strecken mit bis zu 25 Grad. Am Sonntag gibt es dann noch mehr Sonne bei bis zu 28 Grad.
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1: An alle, die arbeiten müssen, Halbzeit, bald geht's wieder nach Hause und ins Wochenende. An alle, die heute Brückentag haben, genießt ihn. Wir sind bei euch mit mehr Hits und mehr Vielfalt und natürlich auch unseren Lokalreportern, die euch verraten, was heute alles wichtig ist. Und was ist das?
2: Erstes Jahr für Audi in der Formel 1 und man lernt ja immer dazu. Die gute Nachricht, jetzt am Formel 1 Wochenende in Monaco hat Audi eine echte Chance, vorne dabei zu sein. Warum? Darüber reden wir gleich hier bei Radio Inn.
1: Vielen Dank. Natürlich gibt's auch Musik und zwar mehr Vielfalt von Madonna, gleich American Pie. Und außerdem vorher Kamrad, das ist Hug Yourself für euren Mittag.

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2: Gerade mal 5 Rennen in der Formel 1 und jetzt am Wochenende steht schon das absolute Highlight auf dem Programm. Der große Preis von Monaco, das berühmteste Stadtrennen der Welt. Aber beim neuen Team von Audi ist diplomatisch ausgedrückt noch Luft nach oben. Nach 5 Rennen liegt Audi-Pilot Gabriel Bortoletto auf Rang 15. Der eigentliche Star Nico Hülkenberg taucht bisher noch gar nicht in den Punkten auf. Immerhin geht es für Hülki jetzt nach Hause. Oliver Scholtisek mit einem Überblick.
3: Der Deutsche wohnt seit Jahren im Fürstentum. Aber der fiese Stadtkurs ist auch für den erfahrenen Piloten und Wahlmonegassen alles andere als Rangieren in der Garagenauffahrt. Dazu sind ein paar Details anders als in den Vorjahren. Die Autos sind kleiner und leichter. Das ist gut für den Kurs durch die Straßenschluchten. Dann ist da noch das neue Energiemanagement, das für den höheren Batterieanteil nötig ist. Und mit 22 statt wie zuvor 20 Autos wird's noch enger in Monte Carlo. Trotzdem, zu Hause fährt Hülkenberg am liebsten, da braucht er auch kein Navi. Aber vielleicht mal die ersten Punkte. Auch Teamkollege Gabriel Bortoletto freut sich auf die Herausforderung. Und das Wichtigste, im Audi Revolut F1-Team herrscht weiterhin positive Stimmung, heißt es offiziell. Hoffentlich bleibt es auch so.
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15: Ich bin Christian Augustin. Dramatische Szenen gestern Nachmittag in Ballingries. In der Hirschberger Straße brannte das Obergeschoss einer Doppelhaushälfte lichterloh. Menschen waren zum Glück keine mehr im Gebäude, dafür aber der Hund der Bewohner. Ein tapferer Zeuge warf das Fenster einer Terrassentür ein und befreite das Tier. Der Hund ist zum Glück wohlauf. Die gerufene Feuerwehr konnte den Brand löschen. Die Ursache für das Feuer in Ballingries ist noch unbekannt. Das Haus ist nicht mehr bewohnbar. Der Schaden geht in die Hunderttausende. Im Einzelhandel wird heute und morgen bundesweit gestreikt. Auch in Ingolstadt trafen sich am Vormittag auf dem Franziskanerplatz Dutzende Beschäftigte zur Kundgebung von Verdi, Gewerkschaftssekretärin Arina Wolf.
16: Der Streik geht 48 Stunden, Freitag und Samstag. Heute ist die Kundgebung und morgen machen wir Streikworkshop. Wie werden wir mehr, wie werden wir lauter und wie werden wir schlagkräftiger mit unseren Forderungen für mehr Lohn, für Respekt und Anerkennung für die Beschäftigten im Handel.
15: In der aktuellen Verhandlungsrunde fordert die Gewerkschaft 7% mehr Lohn für die Beschäftigten im Einzelhandel. Der nächste Verhandlungstermin mit der Arbeitgeberseite ist am 16. Juni. Drei Tage lang Musik, gutes Essen und Lichterzauber. In Neuburg steigt nächste Woche das beliebte Hofgartenfest im Park unterhalb des Schlosses. Los geht's bei freiem Eintritt am Freitag, den 12. Juni um 18 Uhr. Bis einschließlich Sonntag ist auf zwei Bühnen ein abwechslungsreiches Programm geplant. Auch der Lichterzauber an den Abenden darf beim Hofgartenfest in Neuburg nicht fehlen. Außerdem gibt es auf dem Parkdeck einen Funpark für fast alle Altersklassen. 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
4: Aktuell habe ich keine Meldungen für euch. Es ist ruhig auf den Straßen.
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4: Aktuell habe ich keine Blitzer auf dem Schirm für euch.
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4: Jetzt zum Mittag hin verziehen sich endlich die Regenwolken, zumindest bis abends. Da haben wir jetzt mehr Sonnenschein bei bis zu 23 Grad. Am Abend kommen dann die Regen- und Gewitterwolken zurück. Der Wettertrend, in der Nacht wird es auch noch ein bisschen nass und wir starten durchwachsen ins Wochenende. Samstag erwartet uns ein Sonne-Wolken-Mix. Immer mal wieder gibt es Schauer, aber auch lange sonnige Strecken mit bis zu 25 Grad. Am Sonntag gibt es dann noch mehr Sonne bei bis zu 28 Grad.

0: Schönen Freitag. Viele haben eh schon langes Wochenende. Für andere ist es der Start ins lange Wochenende. Und es ist außerdem der Endspurt der Pfingstferien. Ab der kommenden Woche ist dann auch Schuljahresendspurt bis zu den Sommerferien. Bis dahin bekommen wir auch hoffentlich ganz viel Sommer. Derzeit macht er ja eher so eine kleine Pause. Wie es mit dem Wetter im Juni weitergeht, das weiß natürlich mein Kollege Kai Zorn aus der Wetterredaktion. Kai, wie wird denn das Wochenende?
1: Am Samstag eher wechselhaftes, am Sonntag etwas stabileres Wetter. Am Samstag haben wir eine Mischung aus kompakten Wolkenfeldern und ein paar Regenfällen. Dazwischen kommt immer mal wieder die Sonne zum Zuge. Bei so circa 18 bis etwas über 20, 22, 23 Grad. Am Sonntag scheint längere Zeit die Sonne, das Schauergewitterrisiko ist gering und beschränkt sich auf die Alpen. Dazu staffeln sich die Temperaturen auf kaum 20 Grad im Norden und fast 25 Grad im Süden.
0: Und wird es nächste Woche endlich wieder sommerlicher?
1: Ja und nein, es geht hin und her. Der Montag wird sonnig und warm mit um und über 25 Grad. Am Dienstag folgen Schauer und Gewitter. Und dieser Trott zwischen Sonne und Wärme, Schauern und Gewittern und dann eine Abkühlung zieht sich so weiter durch die gesamte Woche. Wahrscheinlich wird sich in der zweiten Wochenhälfte Richtung nächstes Wochenende, also in einer Woche, kurz mal hochsommerliche Wärme aufbauen, wo durchaus auch 30 Grad drin sind. Aber dann folgen rasch wieder Schauer und Gewitter mit einer Abkühlung.
0: Also ich als Dachgeschossbewohnerin finde das ehrlich gesagt gar nicht so schlecht. Das ist eine gute Kombination. Wir freuen uns auf die Sonne und dann freuen wir uns gemeinsam mit der Natur auch wieder über ein paar kühlere Tage.

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10: Ich bin Dominik Schweiger. Fast jede und jeder Zweite geht davon aus, dass die aktuelle Koalition aus Union und SPD vor der nächsten Bundestagswahl in die Brüche geht. Das ist das Ergebnis im ZDF-Politbarometer. Die meisten Befragten glauben außerdem nicht, dass es die Bundesregierung schafft, die Probleme bei den Sozialversicherungen zu lösen. Konkret haben das 74% gesagt. Der Streit um die Vergabe der großen Wiesenzelte geht in die nächste Runde vor Gericht. Beim Bayerischen Obersten Landesgericht liegt jetzt eine Beschwerde gegen eine Entscheidung der Vergabekammer Südbayern vor. Dabei geht es um die Frage, ob die Standplätze für die großen Festzelte, also zum Beispiel das Paulaner Festzelt, europaweit ausgeschrieben werden müssen. Der Chef der WE Gutshof GmbH will nämlich selbst künftig eines der großen Festzelte auf der Wiesen betreiben. Trotz der Proteste im Land verspricht Mexiko, bei der Fußball-WM sind die Fans sicher. Sie werden eine wunderbare Zeit haben, hieß es. Das hat der mexikanische Außenminister Velasco nach einem Treffen mit Bundesaußenminister Wadephul versprochen. Momentan laufen in Mexiko-Stadt Proteste und Straßenblockaden einer streikenden Lehrergewerkschaft. Die Fußball-WM startet nächste Woche am Donnerstag.
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9: Auf der A9 München Richtung Nürnberg zwischen Manching und Ingolstadt Ost dauert es aktuell gut eine Viertelstunde länger.
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9: Da habe ich noch keine Meldungen im Moment.
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9: Am Donau City Center in Ingolstadt messen wir aktuell 17 Grad.
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9: Am Donau City Center in Ingolstadt messen wir aktuell

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1: Es geht in Richtung Wochenende mit uns und natürlich auch unseren Lokalreportern. Und jetzt hören wir erstmal, was es diese Stunde für Neuigkeiten gibt.
2: Also jeder, der uns am Sonntag besucht, kriegt einen komplett authentischen Einblick in die Polizeiarbeit natürlich.
3: Sagt Heinz Rindelbacher, der Chef der Neuburger Polizei, zum Tag der offenen Tür am Sonntag. Was alles geboten ist und wer alles mitmacht, die Infos gibt's gleich bei Radio Inn.
1: Und natürlich gibt's wieder mehr Hits und mehr Vielfalt. Taylor Swift gleich mit The Fate of Ophelia. Und danach wartet schon Ugly Kid Joe mit Cats in the Cradle auf euch.

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2: Manchmal haben Chefs so Ideen, da denkt man sich als Mitarbeiter, was soll denn das jetzt wieder? Bei Heinz Rindelbacher, dem Chef der Polizeiinspektion Neuburg, war das ein bisschen anders. Er kam mit der Idee zu einem Tag der offenen Tür um die Ecke und die Reaktion zu dieser absoluten Premiere in der Geschichte der Neuburger Polizei war eindeutig.
3: Viele der Kollegen hier waren sofort Feuer und Flamme und gesagt, ja, wir hatten das noch nicht, das machen wir jetzt mal und haben sich auch bereit erklärt, dazu zu helfen. Diese Helfer brauchen wir natürlich alle für die Vorbereitung und mich freut es jetzt, dass wir diese Idee, diesen Ursprungsgedanken jetzt umsetzen können, auch wenn viel Energie und Kraft dahinter steckt, aber das haben wir gern investiert und wir hoffen, dass es ein schöner Tag wird.
2: Der Aufwand für den kommenden Sonntag ist groß. Die Bahnhofstraße in Neuburg wird teilweise komplett gesperrt. Dort ist die große Fahrzeugschau der Polizei, aber auch der anderen Blaulichtorganisationen wie Feuerwehr, THW und Bayerisches Rotes Kreuz aufgebaut. Aber das Programm hat noch mehr zu bieten.
3: Dann wurde unser kompletter Sicherheitsbereich geöffnet. Dort sind die ganzen Infostände aufgebaut. Auch eine eigene Kinderpolizeiwache wird es dort geben für unsere Kleinen. Und von dort aus haben wir unsere Parkplätze zur Verfügung gestellt. Dort finden dann die Hundevorführungen statt, die Drohnen. Aber auch die Verkehrswacht und die Wasserschutzpolizei wird dort ihr Repertoire zeigen. Und dann haben wir natürlich noch das Haus, wo wir durch die verschiedenen Stockwerke gehen.
2: Und natürlich auch die Arrestzellen zeigen. Ja, sogar die werden am Sonntag für Besucher geöffnet. Der Tag der offenen Tür bei der Neuburger Polizei mit großem Programm. Von 11 bis 17 Uhr kann man einen Blick hinter die Kulissen wagen.
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10: 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Juni, ist Tag der offenen Schanz. Es gibt Führungen, Ausstellungen und ein buntes Familienprogramm. 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
11: Ich bin Christian Augustin. Dramatische Szenen gestern Nachmittag in Ballingries. In der Hirschberger Straße brannte das Obergeschoss einer Doppelhaushälfte lichterloh. Menschen waren zum Glück keine mehr im Gebäude, dafür aber der Hund der Bewohner. Ein tapferer Zeuge warf das Fenster einer Terrassentür ein und befreite das Tier. Der Hund ist zum Glück wohlauf, die gerufene Feuerwehr konnte den Brand löschen. Die Ursache für das Feuer in Ballingries ist noch unbekannt. Das Haus ist nicht mehr bewohnbar, der Schaden geht in die Hunderttausende. Im Einzelhandel wird heute und morgen bundesweit gestreikt. Auch in Ingolstadt trafen sich am Vormittag auf dem Franziskanerplatz Dutzende Beschäftigte zur Kundgebung von Verdi, Gewerkschaftssekretärin Arina Wolf.
12: Der Streik geht 48 Stunden, Freitag und Samstag. Heute ist die Kundgebung und morgen machen wir Streikworkshop. Wie werden wir mehr, wie werden wir lauter und wie werden wir schlagkräftiger mit unseren Forderungen für mehr Lohn, für Respekt und Anerkennung für die Beschäftigten im Handel.
11: In der aktuellen Verhandlungsrunde fordert die Gewerkschaft 7% mehr Lohn für die Beschäftigten im Einzelhandel. Der nächste Verhandlungstermin mit der Arbeitgeberseite ist am 16. Juni. 3 Tage lang Musik, gutes Essen und Lichterzauber. In Neuburg steigt nächste Woche das beliebte Hofgartenfest im Park unterhalb des Schlosses. Los geht's bei freiem Eintritt am Freitag, den 12. Juni um 18 Uhr. Bis einschließlich Sonntag ist auf 2 Bühnen ein abwechslungsreiches Programm geplant. Auch der Lichterzauber an den Abenden darf beim Hofgartenfest in Neuburg nicht fehlen. Außerdem gibt es auf dem Parkdeck einen Funpark für fast alle Altersklassen. 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
10: Im Moment ganz normaler Verkehrsfluss auf den Straßen. Ihr kommt gut durch.
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10: Mir sind aktuell keine Blitzer bekannt. Gute Fahrt.
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10: Heute Vormittag und Mittag ziehen die Regenwolken langsam ab, und zwar Richtung Österreich. Da freuen wir uns, denn schließlich stellt sich danach ein Sonne-Wolken-Wechsel ein mit bis zu 22 Grad heute. Der Wettertrend: in der Nacht lassen die Schauer und Gewitter endlich mal nach, die am Abend noch mal so ein bisschen zurückkommen. Am Samstag gibt es definitiv Sonne. Noch mehr Sonne gibt es dann am Sonntag.

Es wird wieder gerast. In Monaco, die Formel 1. Am Sonntag startet sie mit ein paar Neuerungen, was die Autos angeht. Denn seit 2014 haben Formel 1 Autos ja schon einen Hybridantrieb im Heck. Jetzt nimmt der Elektromotor aber eine deutlich gewichtigere Rolle ein. Fast die Hälfte der Energie geht mittlerweile auf sein Konto. Das heißt für die Fahrer auch, sie müssen ihr Fahrverhalten anpassen. Und gerade bei Draufgängern wie Max Verstappen von Red Bull, da bin ich mal gespannt, wie er damit klappt. Kommt. Um weniger Energiebedarf zu haben, werden die Autos außerdem windschnittiger und auch ein bisschen kleiner, 10 cm schmaler, 20 cm kürzer und etwa 30 Kilo leichter. Auch die Reifenbreite wird reduziert. Ja, und dann kann gefahren werden. Während es bei uns ja eher so ein bisschen durchwachsen ist das Wochenende, ist es in Monaco angenehm warm und sonnig, leicht bewölkt bei 21 Grad. Also wirklich perfekte Voraussetzungen für die Formel 1 Profis. Die starten übrigens schon morgen mit der Europatour. Das Qualifying ist nämlich am Samstag.

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18: Ich bin Dominik Schweiger. Fast jede und jeder Zweite geht davon aus, dass die aktuelle Koalition aus Union und SPD vor der nächsten Bundestagswahl in die Brüche geht. Das ist das Ergebnis im ZDF-Politbarometer. Die meisten Befragten glauben außerdem nicht, dass es die Bundesregierung schafft, die Probleme bei den Sozialversicherungen zu lösen. Konkret haben das 74% gesagt. Der Streit um die Vergabe der großen Wiesenzelte geht in die nächste Runde vor Gericht. Beim Bayerischen Obersten Landesgericht liegt jetzt eine Beschwerde gegen eine Entscheidung der Vergabekammer Südbayern vor. Dabei geht es um die Frage, ob die Standplätze für die großen Festzelte, also zum Beispiel das Paulaner Festzelt, europaweit ausgeschrieben werden müssen. Der Chef der WE Gutshof GmbH will nämlich selbst künftig eines der großen Festzelte auf der Wiesen betreiben. Trotz der Proteste im Land verspricht Mexiko, bei der Fußball-WM sind die Fans sicher. Sie werden eine wunderbare Zeit haben, hieß es. Das hat der mexikanische Außenminister Velasco nach einem Treffen mit Bundesaußenminister Wadephul versprochen. Momentan laufen in Mexiko-Stadt Proteste und Straßenblockaden einer streikenden Lehrergewerkschaft. Die Fußball-WM startet nächste Woche am Donnerstag.
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19: Aktuell habe ich keine Meldungen für euch. Es ist ruhig auf den Straßen.
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1: Aktuell habe ich keine Blitzer auf dem Schirm für euch.
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1: In Ingolstadt-Irgertheim messen wir aktuell 17 Grad. 18 sind's in Neuburg beim Ruderclub und in Pfaffenhofen am Bürgerpark ebenfalls 18 Grad. So um den Mittag rum verziehen sich die Wolken endlich Richtung Süden und nehmen den Regen mit. Das heißt, die Sonne hat auch wieder mehr Chancen. Bei bis zu 22 Grad ist es heute angenehm. Immer mal wieder kann es aber auch Regenschauer geben, vor allem zum Abend hin. Der Wettertrend, nachdem die Schauer und Gewitter nachts dann nachlassen, machen sich neue Wolken von Baden-Württemberg her auf zu uns bei Werten um die 10 Grad in der Nacht. Der Samstag ist dann auch mal regnerisch, mal sonnig bei bis zu 25 Grad. Und am Sonntag wird es dann eher noch mal. Der Samstag ist dann auch mal regnerisch, mal sonnig bei bis zu 25 Grad. Und am Sonntag wird es dann eher

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2: Noch bis morgen laufen im Ingolstädter Westpark die Gaming-Tage. Die Plaza wird von 13 bis 19 Uhr jeweils zur Gaming-Zone. Freut euch auf actionreiche Matches, spannende Challenges und jede Menge Entertainment. Das große Fußballturnier an 4 Playstations läuft morgen ab 13 Uhr. Da gibt es zahlreiche Preise zu gewinnen. Gehen oder bleiben? Diese Frage stellt die Künstlerin Amelie Meyer mit ihrer Ausstellung in der Haderbastei in Ingolstadt. Bis zum 28. Juni läuft sie. Allerdings ist die Eröffnung am Sonntag um 11 Uhr. Der Eintritt ist frei, um Spenden wird gebeten. Am kommenden Dienstag gibt die Fagottistin und Musikpädagogin Ingrid Hausel ihr Debüt bei den Piccolo-Konzerten der Kammerphilharmonie Ingolstadt. Mit ihrem speziellen Programm für Kids tritt sie von Dienstag bis Freitag jeweils um 9 Uhr in der Fronte 79 in Ingolstadt auf. Der Eintritt ist frei, das Konzert dauert 45 Minuten. Die Eventhalle am Westpark hat im August wieder ein tolles Open-Air-Festival im Turm Bauer zusammengestellt. Am 1. August geht's los mit Rockabella and the Giddy-Ups. Dann folgt die bayerische Singer-Songwriter-Legende Werner Schmidt-Bauer am 2. August. Italienischer Pop steht am Mittwoch, den 5. August, beim Konzert von I Dolci Signori auf dem Programm und Hans Söllner beschließt das kleine Festival mit einem Solokonzert am 6. August. Tickets für alle 4 Konzerte gibt es auf der Homepage der Eventhalle.
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6: Da ist es gerade ruhig auf den Straßen. Ihr kommt gut durch.
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6: Da habe ich noch keine Meldungen im Moment.
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6: So um den Mittag rum verziehen sich die Wolken endlich Richtung Süden und nehmen den Regen mit. Das heißt, die Sonne hat auch wieder mehr Chancen. Bei bis zu 22 Grad ist es heute angenehm. Immer mal wieder kann es aber auch Regenschauer geben, vor allem zum Abend hin. Der Wettertrend, nachdem die Schauer und Gewitter nachts dann nachlassen, machen sich neue Wolken von Baden-Württemberg her auf zu uns bei Werten um die 10 Grad in der Nacht. Der Samstag ist dann auch mal regnerisch, mal sonnig bei bis zu 25 Grad. Und am Sonntag wird es dann eher noch mal ein bisschen wärmer und länger sonnig.
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16: Ich bin Pia Wegner. Die Lage um die Straße von Hormuz bleibt weiter angespannt. Trotzdem gibt es in Deutschland keine Knappheit bei Treibstoffen. Das hat das Bundeswirtschaftsministerium betont. Weder bei Kerosin noch bei anderen Rohöl- und Mineralölprodukten würden Engpässe drohen. Auch die Europäische Union rechnet nicht mit einer Kerosinknappheit und betont, dass es, was das angeht, kein Risiko für die Reisesaison gäbe. Mehr als jedes zweite Unternehmen in Deutschland setzt inzwischen auf künstliche Intelligenz. Laut dem Münchner IFO-Institut sind das rund 15% mehr als im Vorjahr. Claudia Wächter berichtet.
17: Vor allem große Unternehmen setzen auf KI, kleinere Firmen sind dann noch etwas zurückhaltender. Aber es tut sich was und genutzt werden KI-Tools danach hauptsächlich in der Industrie und ganz konkret dort in der Verwaltung, bei der Datenanalyse, aber mittlerweile auch beim Programmieren. Und mit Blick auf KI und Jobs meinte neulich der Digitalminister der Bundesregierung, wir müssen uns da zusammenraufen.
16: Das Austauschprogramm Erasmus hat einen Meilenstein erreicht. Seit dem Start vor 39 Jahren hat es 1 Million Studierende aus Deutschland gefördert, sprich ihnen zu einem Studien- oder Praktikumsaufenthalt im Ausland verholfen. Am häufigsten haben Studierende diesen laut deutschem akademischen Austauschdienst in Spanien, Frankreich und Italien verbracht. Europaweit haben seit Beginn über 17 Millionen Menschen einen Erasmus-Austausch gemacht. In Amberg in der Oberpfalz haben zwei Passanten einem Mann das Leben gerettet. Ein 47-Jähriger hatte laut Polizei einen medizinischen Notfall, wurde bewusstlos und ist in die Filz gerutscht. Eine Frau und ihr Arbeitskollege haben das mitbekommen und eingegriffen. Der Mann ist in den Fluss gestiegen und hat den Kopf des 47-Jährigen über Wasser gehalten. Die Frau rief währenddessen den Rettungsdienst. Laut Krankenhaus geht es dem Mann inzwischen besser.
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1: Auf der A3 nach Passau an der Einfahrt Kirchroth ein defekter LKW. Weiter auf die A9 München nach Nürnberg zwischen Manching und Ingolstadt Ost 3 Kilometer Stau, 10 Minuten plus. Im weiteren Verlauf der A9 zwischen Ingolstadt Nord und Denkendorf 7 Kilometer stockend, 8 Minuten dauert es hier länger. A93, Holledau nach Regensburg, Vorsicht zwischen Siegenburg und Abensberg, ein defekter LKW. Im weiteren Verlauf der A93 zwischen Kreuz Regensburg und Pfaffenstein, 3 Kilometer Stau, eine Viertelstunde plus.
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1: In Regensburg, Saarland, Nordgaustraße, da steht der Blitzer-Anhänger an der Tankstelle.
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1: Bei um die 18 bis 20 Grad am Nachmittag, Sonne und Wolken am Freitag, einzelne Schauer oder kurze Gewitter sind möglich in den nächsten Stunden. Nachts dann Temperaturen um 8 Grad, morgen trockener und schon etwas. Einzelne Schauer oder kurze Gewitter sind möglich in den nächsten Stunden. Nachts dann Temperaturen um 8 Grad, morgen trockener und schon etwas milder.

haben mir die Eisheiligen zugeflüstert. Gut, in diesem Jahr ist es eher eine Schafsnässe. Noch mehr zum Wetter dann in der nächsten Woche, wenn der Alltag wieder beginnt, nach den Ferien, nach dem Urlaub, gleich bei uns. Dazu jetzt erstmal Musik von Texas Lightning. Retro-Sound jetzt der Anfang 2000er. No, no, never. Davor was Aktuelles von Michael Schulte mit DJ Rehab und Bad & Me. Ich bin Herbert Feldbauer, kurz nach drei.

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0: Auf der Donau werden heute immer wieder mal die Schiffe nass. Bei Regenschauern zwischendurch von 3 bis 3, der Freitagnachmittag. Das letzte Pfingstferienwochenende liegt vor uns. Kai Zorn aus der Wetterredaktion.
1: Hallo.
0: Grüß dich. Was erwartet uns jetzt erstmal am Wochenende?
1: Am Samstag eher wechselhaftes, am Sonntag etwas stabileres Wetter. Mhm. Am Samstag haben wir eine Mischung aus kompakten Wolkenfeldern und ein paar Regenfällen. Dazwischen kommt immer mal wieder die Sonne zum Zuge bei so circa 18 bis etwas über 20, 22, 23 Grad. Am Sonntag scheint längere Zeit die Sonne, das Schauergewitterrisiko ist gering und beschränkt sich auf die Alpen. Dazu staffeln sich die Temperaturen auf kaum 20 Grad im Norden und fast 25 Grad im Süden.
0: Kai, wird die nächste Woche dann wieder sommerlicher?
1: Ja und nein, es geht hin und her. Der Montag wird sonnig und warm mit um und über 25 Grad. Am Dienstag folgen Schauer und Gewitter. Und dieser Trott zwischen Sonne und Wärme, Schauern und Gewittern und dann eine Abkühlung zieht sich so weiter durch die gesamte Woche. Wahrscheinlich wird sich in der zweiten Wochenhälfte Richtung nächstes Wochenende, also in einer Woche, kurz mal hochsommerliche Wärme aufbauen, wo durchaus auch 30 Grad drin sind. Aber dann folgen rasch wieder Schauer und Gewitter mit einer Abkühlung.
0: Okay, danke Kai. Es ist also weiterhin so ein Auf und Ab bei uns mit dem Wetter. Auch zum Start dann in den Schuljahresendspurt ab der kommenden Woche.
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14: Mit Kerstin Schulz. Für einen Feiertagseinsatz der Polizei in Ingolstadt hat ein 13-Jähriger gesorgt. Der Teenager war gestern gegen 15 Uhr mit seinem Kleinkraftrad in einem gesperrten Bereich in der Herschelstraße unterwegs. Als ihn die Beamten kontrollieren wollten, gab er Gas und flüchtete über mehrere Straßen in den Piuspark. Teilweise war der 13-Jährige auf der Gegenfahrbahn und dem Gehweg unterwegs. Im Park mussten mehrere Fußgänger ausweichen, bevor er endlich stehen blieb. Bei der Kontrolle stellte die Polizei fest, dass das Kleinkraftrad keine Betriebserlaubnis mehr hatte und einen Führerschein hatte der 13-Jährige auch nicht. Der Fahrer und sein 14-jähriger Beifahrer wurden ihren Eltern übergeben und jetzt läuft ein Ermittlungsverfahren wegen mehrerer Delikte. 3 Tage lang Musik, gutes Essen und Lichterzauber. In Neuburg steigt nächste Woche das beliebte Hofgartenfest im Park unterhalb des Schlosses. Los geht's bei freiem Eintritt am Freitag, den 12. Juni um 18 Uhr. Bis einschließlich Sonntag ist auf 2 Bühnen ein abwechslungsreiches Programm geplant. Auch der Lichterzauber an den Abenden darf beim Hofgartenfest in Neuburg nicht fehlen. Außerdem gibt es auf dem Parkdeck einen Funpark für fast alle Altersklassen. Heimspiel für Nico Hülkenberg am Wochenende. Die Formel 1 macht in Monaco-Station dem Wohnort des Audi-Fahrers. Auf dem legendären Stadtkurs von Monte Carlo wollen der Deutsche und sein brasilianischer Teamkollege Gabriel Bortoleto in die Punkteränge fahren. Nach den ersten 5 Formel 1-Rennen stehen nur 2 Punkte auf dem Konto von Bortoleto. Das Qualifying ist morgen um 16 Uhr, das Rennen startet am Sonntag um 15 Uhr. 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
15: Um kurz nach 3:30 am Freitag auf der A3 nach Passau an der Einfahrt Kirchroth ein defekter LKW. Da laufen im Moment die Bergungsarbeiten. A9 München nach Nürnberg zwischen Manching und Ingolstadt Ost 4 Kilometer stockend. 8 Minuten dauert es länger. Und im weiteren Verlauf der A9 zwischen Ingolstadt Nord und Denkendorf 2 Kilometer stockender Verkehr 3 Minuten plus. Und A93 Holledau nach Regensburg, zwischen Siegenburg und Abensberg, hier steht ein defekter LKW.
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15: Ihr habt uns eine gemeldet in Regensburg-Sallern in der Nordgaustraße. Da steht der Blitzeranhänger bei der Tankstelle.
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15: Bei um die 18 bis 20 Grad am Nachmittag, Sonne und Wolken am Freitag, einzelne Schauer oder kurze Gewitter sind möglich in den nächsten Stunden. Nachts dann Temperaturen um 8 Grad, morgen trockener und schon etwas milder. Der Wettertrend, am Sonntag wird's noch sonniger und wärmer mit bis zu 24 Grad.

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Mit Vollgas ins Wochenende. Audi lernt im ersten Jahr in der Formel 1 viel, sehr viel. Und es ist noch kein Meister vom Himmel gefallen. Okay, das gibt jetzt 5 Euro Minimum ins Phrasenschwein. Aber die gute Nachricht, jetzt am Formel 1 Wochenende in Monaco hat Audi eine echte Chance, vorne dabei zu sein. Warum? Gleich bei uns hier bei Radio Inn.

0: Alt wird's 4 am Freitag. Radio Ing. Gerade mal 5 Rennen in der Formel 1 und jetzt am Wochenende steht schon das absolute Highlight auf dem Programm. Der große Preis von Monaco, das berühmteste Stadtrennen der Welt. Aber beim neuen Team von Audi ist, diplomatisch ausgedrückt, noch Luft nach oben. Nach 5 Rennen liegt Audi-Pilot Gabriel Bortoletto auf Rang 15. Der eigentliche Star Nico Hülkenberg taucht bisher noch gar nicht in den Punkten auf. Immerhin geht es für Hülki jetzt nach Hause. Oliver Scholtisek mit einem Überblick.
1: Der Deutsche wohnt seit Jahren im Fürstentum, aber der fiese Stadtkurs ist auch für den erfahrenen Piloten und Wahlmonegassen alles andere als Rangieren in der Garagenauffahrt. Dazu sind ein paar Details anders als in den Vorjahren. Die Autos sind kleiner und leichter. Das ist gut für den Kurs durch die Straßenschluchten. Dann ist da noch das neue Energiemanagement, das für den höheren Batterieanteil nötig ist. Und mit 22 statt wie zuvor 20 Autos wird's noch enger in Monte Carlo. Trotzdem, zu Hause fährt Hülkenberg am liebsten, da braucht er auch kein Navi. Aber vielleicht mal die ersten Punkte. Auch Teamkollege Gabriel Bortoletto freut sich auf die Herausforderung. Und das Wichtigste, im Audi Revolut F1-Team herrscht weiterhin positive Stimmung, heißt es offiziell. Hoffentlich bleibt es auch so.
0: Der große Preis von Monaco in der Formel 1. Morgen ist Qualifying und Rennstart am Sonntag um 15 Uhr. 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
15: Ich bin Pia Wegner. Wohnen in Bayern wird immer teurer. In den letzten 10 Jahren sind die Neumieten laut Bundesregierung im Schnitt um mehr als 4% gestiegen. Am teuersten bleibt es in der Stadt München, gefolgt von den Landkreisen München und Starnberg. Den stärksten Anstieg bei Neuvermietungen hat aber Bamberg hingelegt, nämlich mit einem Plus von 25% in einem Jahr. Auf Platz 2 liegt der Kreis Unterallgäu, Platz 3 ist die Stadt Fürth. Böllerwürfe, Raketenbeschuss und immer wieder Gewalt. Die Deutsche Bahn reagiert auf zunehmende Risiken für ihre Sicherheitskräfte und testet deshalb in Berlin jetzt Schutzhelme für spezielle Einsatzteams. Zoe Tassovali berichtet.
16: Sie sehen aus wie kleine schwarze Polizeihelme mit herunterklappbarem Visier. Zum Standard sollen diese Helme aber nicht werden. Sie sollen nur dann zum Einsatz kommen, wenn eine Lage zu eskalieren droht. Bewährt sich der Test in Berlin, könnten die Helme ab dem kommenden Jahr bundesweit eingeführt werden. Die Bahn setzt außerdem auf mehr Sicherheitspersonal, Bodycams und zusätzliche Deeskalationstrainings.
15: Die Folgen des Iran-Kriegs haben wir in Deutschland vor allem an der Zapfsäule gemerkt. Sprit ist ja deutlich teurer geworden. Laut einer Greenpeace-Analyse haben Ölkonzerne in Deutschland allein im Mai rund 700 Millionen Euro zusätzlichen Gewinn gemacht. Seit März würden sich die Zusatzgewinne auf 2,4 Milliarden Euro summieren, heißt es. Zum Vergleich, der Tankrabatt hat den Steuerzahler rund 1,6 Milliarden Euro gekostet. Deutschlands DFB-11 hat bei der Fußballweltmeisterschaft keine Chance auf den Titel. Das glaubt eine große Mehrheit laut einer repräsentativen Umfrage fürs ZDF. Nur 15% glauben daran, dass Deutschland Weltmeister wird. Für Freude hingegen hat ein Fehler auf der FIFA-Website bei rund 60 Fans gesorgt. Sie haben ihre Tickets nämlich kostenlos bekommen. Inzwischen hat der Verband sich aber gemeldet und will das Geld nachträglich haben.
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5: Auf der A9 München nach Nürnberg zwischen Manching und Ingolstadt-Ost sind es 2 Kilometer Stau, gute 5 Minuten dauert es länger. Auf der A93 Holledau nach Regensburg zwischen Siegenburg und Abensberg ein defekter LKW und B20 Straubing-Pilsen, der Kamptunnel bei Fürth im Wald ist gesperrt bis Montagabend.
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5: Auf der A3 einer gemeldet nach Passau zwischen Rosenhof und Wörth-Wiesent. Außerdem in Regensburg-Sallern in der Nordgaustraße steht der Blitzeranhänger bei der Tanke.
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5: Am Freitag, Nachmittag und Feierabend um die 18 bis 20 Grad, Sonne und Wolken, vereinzelt Schauer oder auch kurze Gewitter möglich in den nächsten Stunden. In der Nacht sinken die Temperaturen auf 8 Grad. Morgen insgesamt trockener und schon etwas milder. Der Wettertrend am Sonntag wird es noch sonniger und wärmer mit bis zu 24 Grad.
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0: von 3 bis frei am Freitagnachmittag. Vor uns liegt das letzte Pfingstferienwochenende und das letzte Wochenende vor der Fußball-Weltmeisterschaft. Und hier sind die Top 5 der Dinge, die ihr an diesem Wochenende noch tun könnt. Platz Nummer 5. Vorschlafen. Fällt uns bei dem Regenwetter eh leicht. Platz Nummer 4. Den Kühlschrank gleich ins Wohnzimmer stellen. Platz Nummer 3, den Text der Nationalhymne auffrischen, so wie der Manuel Neuer. Platz Nummer 2, die biologische Uhr langsam auf Central Eastern Time umstellen. Und hier der Platz Nummer 1, der Dinge, die ihr am letzten Wochenende vor der Fußball-WM tun könnt. Weiter trainieren, falls Julian Nagelsmann doch noch anruft.
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13: Mit Kerstin Schulz. Für einen Feiertagseinsatz der Polizei in Ingolstadt hat ein 13-Jähriger gesorgt. Der Teenager war gestern gegen 15 Uhr mit seinem Kleinkraftrad in einem gesperrten Bereich in der Herschelstraße unterwegs. Als ihn die Beamten kontrollieren wollten, gab er Gas und flüchtete über mehrere Straßen in den Piuspark. Teilweise war der 13-Jährige auf der Gegenfahrbahn und dem Gehweg unterwegs. Im Park mussten mehrere Fußgänger ausweichen, bevor er endlich stehen blieb. Bei der Kontrolle stellte die Polizei fest, dass das Kleinkraftrad keine Betriebserlaubnis mehr hatte und einen Führerschein hatte der 13-Jährige auch nicht. Der Fahrer und sein 14-jähriger Beifahrer wurden ihren Eltern übergeben und jetzt läuft ein Ermittlungsverfahren wegen mehrerer Delikte. 3 Tage lang Musik, gutes Essen und Lichterzauber. In Neuburg steigt nächste Woche das beliebte Hofgartenfest im Park unterhalb des Schlosses. Los geht's bei freiem Eintritt am Freitag, den 12. Juni um 18 Uhr. Bis einschließlich Sonntag ist auf 2 Bühnen ein abwechslungsreiches Programm geplant. Auch der Lichterzauber an den Abenden darf beim Hofgartenfest in Neuburg nicht fehlen. Außerdem gibt es auf dem Parkdeck einen Funpark für fast alle Altersklassen. Heimspiel für Nico Hülkenberg am Wochenende. Die Formel 1 macht in Monaco-Station dem Wohnort des Audi-Fahrers. Auf dem legendären Stadtkurs von Monte Carlo wollen der Deutsche und sein brasilianischer Teamkollege Gabriel Bortoleto in die Punkteränge fahren. Nach den ersten 5 Formel 1-Rennen stehen nur 2 Punkte auf dem Konto von Bortoleto. Das Qualifying ist morgen um 16 Uhr, das Rennen startet am Sonntag um 15 Uhr. 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
14: Auf der A3 in Fahrtrichtung Passau zwischen Bogen und Schwarzach, Vorsicht, ein Unfall. Eine Meldung von der A9 München nach Nürnberg zwischen Manching und Lenting. 2 Kilometer Stau, 7 Minuten plus. Und auf der A93 Holledau nach Regensburg ein defekter LKW zwischen Siegenburg und Abensberg.
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14: In Neuburg, Monheimer Straße, Stadt, auswärts ein Blitzer. Dankeschön an Thomas fürs Bescheid sagen. In Regensburg unter Islinger Weg einer und im Landkreis Regensburg in Oberhinkhofen, Ortseingang von Regensburg, kommend.
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14: Am Freitag, Nachmittag und Feierabend um die 18 bis 20 Grad, Sonne und Wolken, vereinzelt Schauer oder auch kurze Gewitter möglich in den nächsten Stunden. In der Nacht sinken die Temperaturen auf 8 Grad. Morgen insgesamt trockener und schon etwas milder. Der Wettertrend am Sonntag wird es noch sonniger und wärmer mit bis zu 24 Grad.
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0: Vom 3 bis Freiberg Radio in am Freitag. Wir haben es 20 vor 5.
1: Wir wollen an diesem Tag der Polizei zum Anfassen bieten. Wir wollen mit den Bürgerinnen und Bürgern ins Gespräch kommen,
0: sagt der Neuburger Polizeichef Heinz Rinkelbacher. Die Polizei hat am Sonntag einiges vor beim großen Tag der offenen Tür. Einen Einblick in die Polizeiarbeit bieten, mit den Bürgerinnen und Bürgern ins Gespräch kommen und mal zeigen, was die bayerische Polizei so an Fahrzeugen, Ausrüstung, Geschichte und Action zu bieten hat. Mehr zum Programm hört ihr gleich bei uns.

0: Radio Inn am Freitag, kurz vor fünf und an dem Wochenende eine absolute Premiere. Am Sonntag ist in der Polizeiinspektion Neuburg zum ersten Mal ein Tag der offenen Tür. Und das Motto für die Programmplaner, nicht kleckern, sondern klotzen. Es wird eine große Fahrzeugschau zu sehen sein, aber nicht nur von der Polizei, sondern auch von anderen Blaulichtorganisationen wie der Feuerwehr, dem THW oder dem BRK. Dazu kommen Vorführungen der Polizei, Drohnen, der Hundestaffel und ein Hubschrauber-Simulator ist auch dabei. Das ist aber noch nicht alles, meint der Heinz Rintelbacher, der Neuburger Polizeichef.
1: Natürlich eine Führung durch das Polizeigebäude, angefangen von den Arrestzellen bis hinauf zu unseren Vernehmungszimmern, kann sich jeder, der kommt, einen Einblick hier verschaffen.
0: Oh, spannend. Arrestzellen. Und was, wenn da jemand schon drin sitzen müsste?
1: Wir sind ja eine große Polizeifamilie und sollte wirklich der Fall eintreten, dass wir bereits Samstagnacht oder Sonntag jemand inhaftieren oder in Gewahrsam nehmen würden, dann unterstützen uns da unsere lieben Kollegen aus Schrobenhausen und die werden die Person dann aufnehmen. Genauso wird es sein, wenn wir erkennungsdienstliche Behandlungen durchführen müssen, dann werden wir die auch nicht bei uns durchführen, sondern auf einer anderen Dienststelle. Aber der normale Dienstbetrieb läuft 24/7 ganz normal weiter.
0: Okay, dann hoffen wir mal für die Neuburger Polizei, dass es am Sonntag beim Tag der offenen Tür von 11 bis 17 Uhr keine größeren Einsätze für die Beamten gibt, damit sie ihren besonderen Tag auch richtig genießen können. Und wir als Besucher natürlich auch. Die Bahnhofstraße in Neuburg wird für die Veranstaltung teilweise gesperrt. Parkplätze gibt's am Bahnhof, am Landratsamt und an der Paul-Winter-Realschule. 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
22: Ich bin Pia Wegner. Wohnen in Bayern wird immer teurer. In den letzten 10 Jahren sind die Neumieten laut Bundesregierung im Schnitt um mehr als 4% gestiegen. Am teuersten bleibt es in der Stadt München, gefolgt von den Landkreisen München und Starnberg. Den stärksten Anstieg bei Neuvermietungen hat aber Bamberg hingelegt, nämlich mit einem Plus von 25% in einem Jahr. Auf Platz 2 liegt der Kreis Unterallgäu, Platz 3 ist die Stadt Fürth. Böllerwürfe, Raketenbeschuss und immer wieder Gewalt. Die Deutsche Bahn reagiert auf zunehmende Risiken für ihre Sicherheitskräfte und testet deshalb in Berlin jetzt Schutzhelme für spezielle Einsatzteams. Zoe Tassovali berichtet.
1: Sie sehen aus wie kleine schwarze Polizeihelme mit herunterklappbarem Visier. Zum Standard sollen diese Helme aber nicht werden. Sie sollen nur dann zum Einsatz kommen, wenn eine Lage zu eskalieren droht. Bewährt sich der Test in Berlin, könnten die Helme ab dem kommenden Jahr bundesweit eingeführt werden. Die Bahn setzt außerdem auf mehr Sicherheitspersonal, Bodycams und zusätzliche Deeskalationstrainings.
22: Die Folgen des Iran-Kriegs haben wir in Deutschland vor allem an der Zapfsäule gemerkt. Sprit ist ja deutlich teurer geworden. Laut einer Greenpeace-Analyse haben Ölkonzerne in Deutschland allein im Mai rund 700 Millionen Euro zusätzlichen Gewinn gemacht. Seit März würden sich die Zusatzgewinne auf 2,4 Milliarden Euro summieren, heißt es. Zum Vergleich, der Tankrabatt hat den Steuerzahler rund 1,6 Milliarden Euro gekostet. Deutschlands DFB-Elf hat bei der Fußballweltmeisterschaft keine Chance auf den Titel. Das glaubt eine große Mehrheit laut einer repräsentativen Umfrage fürs ZDF. Nur 15% glauben daran, dass Deutschland Weltmeister wird. Für Freude hingegen hat ein Fehler auf der FIFA-Website bei rund 60 Fans gesorgt. Sie haben ihre Tickets nämlich kostenlos bekommen. Inzwischen hat der Verband sich aber gemeldet und will das Geld nachträglich haben.
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2: Auf der A3 in Fahrtrichtung Passau zwischen Bogen und Schwarzach ein Unfall. Der Standstreifen ist hier blockiert. Weiter auf die A9 München nach Nürnberg zwischen Ingolstadt Süd und Ingolstadt Ost. 1 Kilometer Stau aktuell. Gute 5 Minuten plus.
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2: Auf der A3 Regensburg-Passau zwischen Rosenhof und Wörth-Wiesent einer gemeldet. Im Stadtgebiet von Regensburg unter Islinger Weg wird geblitzt. Im Landkreis Regensburg-Oberhinkhofen, Ortseingang von Regensburg kommend. Und in Neuburg in der Monheimer Straße Stadt auswärts.
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2: Am Feierabend am Freitag ein Sonne-Wolken-Mix mit vereinzelt auch Schauern oder Gewittern. Über den Abend und die Nacht kühlt es dann ab auf 8 Grad. Morgen insgesamt trockener, schon etwas milder. Der Wettertrend am Sonntag wird es noch sonniger und mit bis zu 24 Grad noch wärmer.

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2: Am Brückenfreitag durch den Nachmittag. Herbert Feldbauer hier um kurz nach 5. Wir liefern euch zuverlässig gute Musik für diese neue Stunde. Anastasia gleich. One Day in Your Life, das sind die 2000er. Ganz neu Miley Cyrus mit Lie to Me bekommt ihr und davor Kamrad jetzt mit Be Mine.

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0: Der Freitagnachmittag, bald wird's 5:30. Was gibt's bei euch heute zum Abendessen? Wisst ihr das schon? Also sollte Kartoffelbrei, Püree mit dabei sein. Dann Vorsicht, dass es nicht ausrutscht. Im Amiland ist eine Frau in einem Restaurant auf Kartoffelpüree ausgerutscht, als sie gerade auf dem Weg zur Toilette war. Und das ist wieder typisch Amerikaner. Jetzt fordert die Frau 1,5 Millionen Dollar Schadensersatz. Sie hat die Restaurantkette verklagt, weil nicht vor Sturzgefahr gewarnt wurde. Bin mal gespannt, ob die durchkommt. Der Restaurantchef bestreitet alles. Verrückt. Eine Frau rutscht in den USA auf Kartoffelpüree aus und fordert 1,5 Millionen Dollar Schadensersatz. Bei uns in der Kantine kriegt man vom Kartoffelpüree auch immer eine Krankschreibung, aber nur, wenn man es isst.
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14: Mit Kerstin Schulz. Wer sich mehr als 1000 PS in die heimische Garage stellen möchte, der kann das jetzt mit einem Audi. Der Ingolstädter Autokonzern stellte gestern Abend seinen nagelneuen Sportwagen Nuvolari vor. Das Fahrzeug mit Hybridantrieb wurde innerhalb von nur etwas mehr als einem Jahr entwickelt und hat genau 1001 PS. Es werden nur insgesamt 499 Autos gebaut. Bestellungen sind schon in wenigen Tagen möglich, ein Schnäppchen ist er aber nicht. Der neue Audi Nuvolari soll um die 600.000 Euro kosten. Im Einzelhandel wird heute und morgen bundesweit gestreikt. Auch in Ingolstadt trafen sich am Vormittag auf dem Franziskanerplatz Dutzende Beschäftigte zur Kundgebung von Verdi. Gewerkschaftssekretärin Arina Wolf.
15: Der Streik geht 48 Stunden, Freitag und Samstag. Heute ist die Kundgebung und morgen machen wir Streikworkshop. Wie werden wir mehr, wie werden wir lauter und wie werden wir schlagkräftiger mit unseren Forderungen für mehr Lohn, für Respekt und Anerkennung für die Beschäftigten im Handel.
14: In der aktuellen Verhandlungsrunde fordert die Gewerkschaft 7% mehr Lohn für die Beschäftigten im Einzelhandel. Der nächste Verhandlungstermin mit der Arbeitgeberseite ist am 16. Juni. Dramatische Szenen gestern Nachmittag in Ballengries. In der Hirschberger Straße brannte das Obergeschoss einer Doppelhaushälfte lichterloh. Menschen waren keine mehr im Gebäude, dafür aber der Hund der Bewohner. Ein tapferer Zeuge warf das Fenster einer Terrassentür ein und befreite das Tier. Der Hund ist wohlauf, die gerufene Feuerwehr konnte den Brand löschen. Die Ursache für das Feuer in Ballengries ist noch unbekannt. Das Haus ist nicht mehr bewohnbar. Der Schaden geht in die Hunderttausende. 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
16: Auf der A3 nach Passau zwischen Bogen und Schwarzach ein Unfall. Und A9 München nach Nürnberg zwischen Manching und Ingolstadt Ost 2 Kilometer Stau, 6 Minuten plus. Und A93 Vorsicht Holledau nach Regensburg zwischen Saalhaupt und Bad Abach. Hier liegen Fahrzeugteile auf der Fahrbahn.
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16: Halb sechs durch, geblitzt wird in Regensburg unter Islinger Weg. Außerdem im Landkreis Regensburg in Oberhinkoven am Ortseingang, wenn der von Regensburg kommt. Und in Neuburg in der Monheimer Straße stadtauswärts.
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16: Am Feierabend am Freitag ein Sonne-Wolken-Mix mit vereinzelt auch Schauern oder Gewittern. Über den Abend und die Nacht kühlt es dann ab auf 8 Grad. Morgen insgesamt trockener, schon etwas milder. Der Wettertrend am Sonntag wird es noch sonniger und mit bis zu 24 Grad noch wärmer.
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0: der Feierabend bei Radio in 20 vor 6.
1: Heute ist kein Arbeitstag, heute ist... Okay, super, das könnt ihr noch.
0: Kundgebung zum Streik im Einzelhandel in der Region. Mehrere Dutzend Beschäftigte von Rewe über Bauhaus bis Edeka sind heute Morgen dem Aufruf von Verdi gefolgt. 48 Stunden lang wird insgesamt gestreikt. Warum es trotzdem kein Problem sein sollte, heute und morgen Besorgungen zu machen, dazu gleich mehr.

0: kurz vor sechs bei Radio in. Schönen Start in den Feierabend. Keine Lohnerhöhung trotz gestiegener Kosten in den vergangenen Jahren. Jetzt ist Schluss. Die Beschäftigten im deutschen Einzelhandel streiken bis morgen. In Ingolstadt haben sich am Vormittag Angestellte aus Märkten der gesamten Region getroffen zur Kundgebung der Gewerkschaft Verdi auf dem Franziskanerplatz. Und deshalb wird gestreikt.
1: Weil wir mehr Geld wollen.
2: Bei uns ist das Verhältnis eigentlich noch gut, aber die Wertschätzung fehlt. Wir wollen auch was von der Kohle sehen. Für die Arbeit, die wir leisten jeden Tag. Auch in der Corona-Zeit haben wir durchgearbeitet. Also
1: wäre natürlich schön, wenn mehr Leute da waren.
0: Ja, sehr viele waren es nicht. Ein paar Dutzend im Vergleich zu den mehreren tausend Beschäftigten im regionalen Einzelhandel. Trotzdem ein wichtiges Zeichen für die nächste Verhandlungsrunde mit den Arbeitgebern, sagt Arina Wolf von Verdi.
3: Die Kolleginnen sind zu Recht sauer. Sie demonstrieren und streiken für mehr Lohn und das wollen wir auch erreichen. Aber wie das immer im wahren Leben so ist, spürt man auch den Druck im Betrieb. Und deswegen bin ich super froh, dass so viele mutige Kolleginnen und Kollegen heute gekommen sind, um eben als Tarifbotschafter für andere, für sich selbst einzustehen und zu sagen, wir sind es wert, wenn die Preise hochgehen, muss unser Preis auch steigen.
0: Gestreikt wird übrigens 48 Stunden lang, also eigentlich auch noch morgen den ganzen Tag. Der nächste Verhandlungstermin in der Tarifrunde ist am 16. Juni. Was sonst in der Region los ist, jederzeit auch nachzulesen auf unserer Homepage. 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
11: Ich bin Pia Wegner. Seit 13 Jahren hat die EU keine neuen Mitglieder mehr aufgenommen. Das soll sich bald ändern, wenn es nach Kanzler Merz und Frankreichs Präsident Macron geht. In Montenegro wird heute über die Aufnahme von 6 Balkanstaaten diskutiert. Dieter Ebeling berichtet aus Brüssel.
12: Wann dürfen die Westbalkanstaaten der Europäischen Union beitreten? Natürlich wird diese Diskussion der EU auch von anderen Ländern, beispielsweise der Ukraine, aufmerksam verfolgt. Kanzler Merz und Frankreichs Präsident Macron wollen mehr Erweiterungstempo. Schon bestimmte Fortschritte könnten den schrittweisen Zugang zum Binnenmarkt bringen. Und die Entsendung von Beobachtern in EU-Gremien soll auch möglich sein.
11: In anderen EU-Ländern gilt es bereits, wenn es um das Sexualstrafrecht geht. Ja heißt ja. Also Sex ist nur dann einvernehmlich, wenn alle Beteiligten ausdrücklich zustimmen. In Deutschland gilt das bisher nicht, aber das will Justizministerin Hubig ändern. Bei einem Treffen mit ihren EU-Kollegen hat die SPD-Politikerin gesagt, dass sie sich dafür einsetzen will, dass auch in Deutschland Ja heißt Ja gilt. Es gehe um mehr Schutz für Betroffene von Gewalt und klare Regeln, so Hubig. Im Fürther Stadtteil Unterfürberg sind 2 alte Fliegerbomben aus dem Zweiten Weltkrieg entdeckt worden. Rund 300 Menschen mussten deshalb ihre Häuser verlassen. Mehrere Straßen, unter anderem die Südwesttangente, sind deswegen gesperrt worden. Auch der Bahnverkehr ist beeinträchtigt. Auf der Strecke zwischen Würzburg und Nürnberg sind die Linien RB12, RE10 und die Nürnberger S-Bahn-Linie S6 betroffen. Die Bahn plant einen Schienenersatzverkehr. Außerdem verspäten sich Fernverkehrszüge um rund 20 Minuten. Sie sollen unter anderem Kokain, Ecstasy und Cannabis im Wert von mindestens 500.000 € im Darknet verkauft haben. Jetzt wird gegen einen Zollbeamten, einen Polizisten und 2 Männer ermittelt, wie die Generalstaatsanwaltschaft Oldenburg mitteilte. Die Ermittler rechnen mit über 1.000 Fällen. Die Ware wurde im Darknet und über Messenger-Dienste gegen Kryptowährung vertrieben.
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13: Auf der A3 sorgt ein Unfall in Fahrtrichtung Passau für Behinderungen zwischen Bogen und Schwarzach. Und A9 München nach Nürnberg zwischen Manching und Ingolstadt Ost. 2 Kilometer Stau im Moment. Nix Wildes, 7 Minuten plus.
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13: In Neuburg, in der Monheimer Straße stadtauswärts, steht ein Blitzer. Außerdem im Stadtgebiet von Regensburg, in Sallern, Nordgaustraße, der Blitzeranhänger bei der Tanke. Außerdem im Unterislinger Weg und im Landkreis Regensburg in Oberhinkofen am Ortseingang, wenn er von Regensburg kommt.
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13: Am Freitagabend jetzt 16 bis 19 Grad noch mit Sonne und Wolken. Vereinzelt kann es Schauer oder Gewitter geben. In der Nacht kühlt es ab auf Temperaturen um 8 Grad. Morgen trockener und schon etwas milder. Der Wettertrend. Am Sonntag wird es noch sonniger und wärmer mit bis zu 24 Grad.
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13: Der Freitag, an dem wir erfahren, Deutschland plant eine Bewerbung für die Fußball-WM 2038 oder 2042. Ja, und Manuel Neuer denkt schon über ein Comeback nach. Macht euch einen schönen Freitagabend, kurz nach 6. Ich bin Herbert Feldbauer. Musik kommt gleich von Pink, Just Like a Pill, die 2000er. Vorher was Aktuelles, Superstar Taylor Swift, die inzwischen zweifache Milliardärin ist. Mit Opa Light jetzt.

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0: Sonne und Wolken dabei, aber auch mal wieder ein kurzer Schauer zwischendurch hier bei uns in der Region. Das letzte Pfingstferienwochenende liegt vor uns. Kai Zorn aus der Wetterredaktion.
1: Schönen guten Abend.
0: Hi, was erwartet uns jetzt erstmal am Wochenende?
1: Am Samstag eher wechselhaftes, am Sonntag etwas stabileres Wetter. Mhm. Am Samstag haben wir eine Mischung aus kompakten Wolkenfeldern und ein paar Regenfällen. Dazwischen kommt immer mal wieder die Sonne zum Zuge bei so circa 18 bis etwas über 20, 22, 23 Grad. Am Sonntag scheint längere Zeit die Sonne, das Schauer-Gewitterrisiko ist gering und beschränkt sich auf die Alpen. Dazu staffeln sich die Temperaturen auf kaum 20 Grad im Norden und fast 25 Grad im Süden.
0: Kai, wird die nächste Woche dann wieder sommerlicher?
1: Ja und nein, es geht hin und her. Der Montag wird sonnig und warm mit um und über 25 Grad. Am Dienstag folgen Schauer und Gewitter. Und dieser Trott zwischen Sonne und Wärme, Schauern und Gewittern und dann eine Abkühlung zieht sich so weiter durch die gesamte Woche. Wahrscheinlich wird sich in der zweiten Wochenhälfte Richtung nächstes Wochenende, also in einer Woche, kurz mal hochsommerliche Wärme aufbauen, wo durchaus auch 30 Grad drin sind.
0: Ah, schön.
1: Aber dann folgen rasch wieder Schauer und Gewitter mit einer Abkühlung.
0: Danke dir, Kai. Ist also weiterhin so ein Auf und Ab mit dem Wetter bei uns. Auch zum Start dann in den Schuljahresendspurt ab der kommenden Woche.

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12: Mit Kerstin Schulz. Wer sich mehr als 1000 PS in die heimische Garage stellen möchte, der kann das jetzt mit einem Audi. Der Ingolstädter Autokonzern stellte gestern Abend seinen nagelneuen Sportwagen Nuvolari vor. Das Fahrzeug mit Hybridantrieb wurde innerhalb von nur etwas mehr als einem Jahr entwickelt und hat genau 1001 PS. Es werden nur insgesamt 499 Autos gebaut. Bestellungen sind schon in wenigen Tagen möglich, ein Schnäppchen ist er aber nicht. Der neue Audi Nuvolari soll um die 600.000 Euro kosten. Im Einzelhandel wird heute und morgen bundesweit gestreikt. Auch in Ingolstadt trafen sich am Vormittag auf dem Franziskanerplatz Dutzende Beschäftigte zur Kundgebung von Verdi. Gewerkschaftssekretärin Arina Wolf.
13: Der Streik geht 48 Stunden, Freitag und Samstag. Heute ist die Kundgebung und morgen machen wir Streikworkshop. Wie werden wir mehr, wie werden wir lauter und wie werden wir schlagkräftiger mit unseren Forderungen für mehr Lohn, für Respekt und Anerkennung für die Beschäftigten im Handel.
12: In der aktuellen Verhandlungsrunde fordert die Gewerkschaft 7% mehr Lohn für die Beschäftigten im Einzelhandel. Der nächste Verhandlungstermin mit der Arbeitgeberseite ist am 16. Juni. Dramatische Szenen gestern Nachmittag in Ballengries. In der Hirschberger Straße brannte das Obergeschoss einer Doppelhaushälfte lichterloh. Menschen waren keine mehr im Gebäude, dafür aber der Hund der Bewohner. Ein tapferer Zeuge warf das Fenster einer Terrassentür ein und befreite das Tier. Der Hund ist wohlauf, die gerufene Feuerwehr konnte den Brand löschen. Die Ursache für das Feuer in Ballengries ist noch unbekannt. Das Haus ist nicht mehr bewohnbar. Der Schaden geht in die Hunderttausende. 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
14: Auf den Straßen der Region läuft's weitgehend ohne größere Verkehrsstörungen. Um kurz nach 6:30 nur eine Meldung von der A9 München nach Nürnberg. Zwischen Ingolstadt Süd und Lenting 5 Kilometer stockender Verkehr, 8 Minuten plus.
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14: In Regensburg-Sallern steht der Blitzer-Anhänger in der Nordgaustraße bei der Tankstelle.
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14: Am Freitagabend jetzt 16 bis 19 Grad noch mit Sonne und Wolken. Vereinzelt kann es Schauer oder Gewitter geben. In der Nacht kühlt es ab auf Temperaturen um 8 Grad. Morgen trockener und schon etwas milder. Der Wettertrend. Am Sonntag wird es noch sonniger und wärmer mit bis zu 24 Grad.
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Radio Inn nach 6:30 am Freitag. Was haben Südafrika und Argentinien gemeinsam? Da wird am meisten gegrillt weltweit. Aber auch bei uns sind wir gut dabei mit dem Grillen. Wer es richtig macht, kann richtig lecker schlemmen. Und wer nicht, der landet beim Kollegen Wolfgang Subirge und wird zum Held der Woche. Gleich bei uns. Hier erstmal mehr Hits, mehr Vielfalt. Bis dahin. 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

0: Radio Inn kurz vor 7. Also wenn wir in dieser letzten Pfingstferienwoche grillen wollen, dann klappt es auch. Wir müssen nur einmal einen Slot finden, wo es gerade nicht regnet. Und deswegen weht auch heute wieder aus den Gärten und von den Terrassen dieses typische Brutzelaroma. Aber wer es übertreibt, landet beim Kollegen Wolfgang Soberge
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3: Endlich wieder draußen grillen und im eigenen Garten chillen. Das genoss unser Held der Woche, bei dem es richtig lecker roch. Nach Grillgemüse und Garnelen und auch die Steaks durften nicht fehlen. Und dazu gab es zur Zubereitung noch 5, 6 Bierchen und eine Zeitung, über der Held dann eingepennt. Das Grillgut ist langsam verbrennt, worauf eine Qualmwolke nach oben schwebte. Worauf der Nachbar, der schon viel erlebte, von einem Brand ausging vom Rauch. Und so nahm er sich den Gartenschlauch und spritzte scharf zum Löschungszwecke über die hohe Gartenhecke. Er verfehlte jedoch sein Ziel. Grill, gar kein Wasser, unser Held dagegen fiel.
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14: Ich bin Pia Wegner. Frauen und Männer sollen künftig leichter erkennen können, ob sie für die gleiche Arbeit auch gleich bezahlt werden. Eine entsprechende EU-Richtlinie soll das möglich machen. Familienministerin Prien hält die Vorgaben allerdings für zu bürokratisch und will Änderungen. Zoe Tassovali berichtet.
15: Am Ziel hat Familienministerin Prien keinen Zweifel. Frauen und Männer sollen fair bezahlt werden. Der Weg dorthin ist ihr aber zu bürokratisch, sagte sie im Podcast von Politico. Der Plan sieht ja so aus, Beschäftigte sollen wissen, wie viel Gehalt andere für einen vergleichbaren Job bekommen. Dafür müssten Unternehmen zusätzliche Daten erfassen und offenlegen. Prien spricht jetzt mit anderen EU-Ländern, wie man das vereinfachen kann.
14: An deutschen Schulen ist Sexualkunde fester Bestandteil des Lehrplans. In Italien darf Sexualkunde künftig nur mit Zustimmung der Eltern unterrichtet werden. Der Senat hat das neue Gesetz der rechten Regierung jetzt gebilligt. Zur Begründung heißt es, man wolle die Familie stärken. Außerdem hat das Bildungsministerium vor vermeintlicher Genderpropaganda gewarnt. Im Fürther Stadtteil Unterfürberg sind heute zwei Weltkriegsbomben auf einem Feld gefunden worden. Wegen der Entschärfung ist ein Teil der Bahnstrecke zwischen Würzburg und Nürnberg gesperrt. Betroffen sind die Linien RE10, RB12 und die S6. Hier gibt's Ersatzbusse, Fernzüge werden umgeleitet. Außerdem wurde ein Teil der Südtangente sowie der Luftraum und der Main-Donau-Kanal gesperrt. Zudem mussten die Anwohner rund um den Fundort ihre Häuser verlassen. Tennisprofi Alexander Zverev ist nur noch einen Sieg von seinem ersten Grand-Slam-Titel entfernt. Der 29-Jährige hat sein Halbfinale bei den French Open gegen den Tschechen Jakub Mensik in 4 Sätzen gewonnen. Im Endspiel trifft Zverev entweder auf Matteo Analdi oder Flavio Cobolli, beide aus Italien.
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16: Im Herzen Bayerns liegen uns derzeit keine größeren Störungsmeldungen vor.
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1: Nach vereinzelten Gewittern und Regen in der Nacht ist es morgen wieder freundlicher mit Sonne und Wolken im Wechsel. Aber es wird auch frischer. Nur noch um die 20 Grad werden es im Radio Inland. Ab Nachmittag frischt der Wind auf. Vereinzelt sind Schauer zu erwarten. Der Radio Inwetter-Trend. In den kommenden Tagen bleibt es wechselhaft mit Werten knapp über 20 Grad.

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2: Lass mal den Freitag gemütlich ausklingen heute. Auch die von euch, die keinen Brückentag hatten, sind hoffentlich jetzt im Feierabend. Es ist kurz nach 7. Herbert Feldbauer hier. Gute Musik kommt gleich von Coldplay mit Higher Power. Britney Spears aus den 90ern dabei mit Baby One More Time und davor Miles Smith mit Stay.
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der Freitag, Feierabend von 3 bis frei. Wir haben es 7:15 jetzt und für mich die gute Nachricht des Tages. Und das seht ihr auch, wenn ihr so die Natur anschaut. Alles blüht gerade wieder auf durch den Regen der letzten Tage, den wir jetzt hatten. Hab heute mit einer Verantwortlichen von einem Obst- und Gartenbauverein hier in der Region gesprochen. Die sagt, auch wenn es natürlich noch gerne mehr sein hätte können vom Regen, hat der jetzt richtig gut getan. Ihnen auch ein bisschen Arbeit erspart, weil sie nicht mehr ganz so viel gießen haben müssen. Und das kennt auch jeder Gartenbesitzer. Die Regentonnen wieder voll und alles wieder saftig grün. Dann freuen wir uns auf ein sonnigeres Wochenende jetzt. Morgen schon trockener, am Sonntag noch mehr Sonne und bis zu 24 Grad.

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5: Im Einzelhandel wird heute und morgen bundesweit gestreikt. Auch in Ingolstadt trafen sich am Vormittag auf dem Franziskanerplatz Dutzende Beschäftigte zur Kundgebung von Verdi. Gewerkschaftssekretärin Arina Wolf.
6: Der Streik geht 48 Stunden, Freitag und Samstag. Heute ist die Kundgebung und morgen machen wir Streikworkshop. Wie werden wir mehr, wie werden wir lauter und wie werden wir schlagkräftiger mit unseren Forderungen für mehr Lohn, für Respekt und Anerkennung für die Beschäftigten im Handel.
5: In der aktuellen Verhandlungsrunde fordert die Gewerkschaft 7% mehr Lohn für die Beschäftigten im Einzelhandel. Der nächste Verhandlungstermin mit der Arbeitgeberseite ist am 16. Juni. Für einen Feiertagseinsatz der Polizei in Ingolstadt hat ein 13-Jähriger gesorgt. Der Teenager war gestern gegen 15 Uhr mit seinem Kleinkraftrad in einem gesperrten Bereich in der Herschelstraße unterwegs. Als ihn die Beamten kontrollieren wollten, gab er Gas und flüchtete über mehrere Straßen in den Piuspark. Teilweise war der 13-Jährige auf der Gegenfahrbahn und dem Gehweg unterwegs. Im Park mussten mehrere Fußgänger ausweichen, bevor er endlich stehen blieb. Bei der Kontrolle stellte die Polizei fest, dass das Kleinkraftrad keine Betriebserlaubnis mehr hatte und einen Führerschein hatte der 13-Jährige auch nicht. Der Fahrer und sein 14-jähriger Beifahrer wurden ihren Eltern übergeben und jetzt läuft ein Ermittlungsverfahren wegen mehrerer Delikte. Heimspiel für Nico Hülkenberg am Wochenende. Die Formel 1 macht in Monaco Station, dem Wohnort des Audi-Fahrers. Auf dem legendären Stadtkurs von Monte Carlo wollen der Deutsche und sein brasilianischer Teamkollege Gabriel Bortoleto in die Punkteränge fahren. Nach den ersten 5 Rennen stehen nur 2 Punkte auf dem Konto von Bortoleto. Nico Hülkenberg hat noch gar keine gesammelt. Das Qualifying ist morgen um 16 Uhr und das Rennen startet am Sonntag um 15 Uhr.
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9: Im Herzen Bayerns liegen uns derzeit keine größeren Störungsmeldungen vor.

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2: Nach 7:30 am Freitag die letzten Hochzeitsvorbereitungen laufen. Also für alle, die sich morgen trauen, an diesem schönen Datum, der 6.6.26 morgen. Einen schönen, entspannten Abend euch allen. Hier ist Herbert Feldbauer. Gute Musik kommt von Kylie Minogue, gleich aus den 2000ern. Can't get you out of my head. Davor kam Rad mit Hug Yourself. Auf ins Wochenende.
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Von 3 bis 3 am Freitagabend, kurz vor 8 haben wir es inzwischen. Vor uns liegt das letzte Pfingstferienwochenende und das letzte Wochenende vor der Fußball-Weltmeisterschaft. Und hier sind die Top 5 der Dinge, die ihr an diesem Wochenende noch tun könnt. Platz Nummer 5. Vorschlafen. Fällt uns bei dem Regenwetter eh leicht. Platz Nummer 4. Den Kühlschrank gleich ins Wohnzimmer stellen. Platz Nummer 3. Den Text der Nationalhymne auffrischen, so wie der Manuel Neuer. Platz Nummer 2. Die biologische Uhr langsam auf Central Eastern Time umstellen. Und hier der Platz Nummer 1. Der Dinge, die ihr am letzten Wochenende vor der Fußball-WM tun könnt. Weiter trainieren, falls Julian Nagelsmann doch noch anruft.

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7: Ich bin Pia Wegner. Bundeskanzler Merz ist nach dem EU-Westbalkan-Gipfel in Montenegro optimistisch. Die deutsch-französische Initiative zur schrittweisen Annäherung der Westbalkanstaaten an die EU stoße auf große Zustimmung. Merz hat betont:
8: Die klare Botschaft des heutigen Tages ist und wird bleiben: Wir wollen euch, weil wir ein strategisches Interesse daran haben, diese Staaten an uns, an die Europäische Union zu binden.
7: Der Verhandlungsprozess soll demnach einfacher werden. Länder wie Albanien oder Montenegro sollen schon vor einer Mitgliedschaft von EU-Regeln profitieren können, zum Beispiel beim Erasmus-Programm für Studierende oder bei EU-Regeln zur Banküberweisung. Justizministerin Hubich will das Sexualstrafrecht in Deutschland reformieren. Bei einem Treffen mit ihren EU-Kolleginnen und Kollegen hat die SPD-Politikerin klargemacht, auch hierzulande soll künftig gelten, ja heißt ja. Sex wäre dann nur einvernehmlich, wenn alle Beteiligten ausdrücklich zustimmen. In vielen anderen EU-Ländern gilt dieser Grundsatz schon. Am Vormittag waren im Fürther Stadtteil Unterführberg 2 Bomben aus dem Zweiten Weltkrieg gefunden worden. Jetzt sind beide erfolgreich entschärft. Die Straßensperrungen sind aufgehoben und auch der Bahnverkehr wurde wieder aufgenommen. Sowohl beim Regional- als auch beim Fernverkehr hatte es Einschränkungen gegeben. Zusätzlich mussten hunderte Anwohnerinnen und Anwohner ihre Häuser verlassen. Manuel Neuer wird wohl auch das letzte Testspiel der deutschen Fußballnationalmannschaft vor dem WM-Start verpassen. Er fehlte beim Abschlusstraining vor dem morgigen Test gegen die USA. Da wird wohl, wie schon letzte Woche beim 4:0 gegen Finnland, Stellvertreter Oliver Baumann im Tor stehen. Und Tennisprofi Alexander Zverev, der hat sich bei den French Open in Paris ins Finale gespielt. Er gewann sein Halbfinale in 4 Sätzen gegen den Tschechen Jakub Mensik.
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9: Hier die wichtigsten Meldungen von den Straßen bei uns in der Region. Wenn ihr gerade auf der A9 München in Richtung Ingolstadt unterwegs seid, fahrt zwischen den Anschlussstellen Greding und Hilpoltstein vorsichtig. Hier kommt es zu Verzögerungen wegen einer Baustelle auf der Fahrbahn.
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10: In der Nacht klart es weiter auf, deshalb wird's bis in die Morgenstunden recht frisch mit 9 Grad. Der Samstag zeigt sich dann heiter bis wolkig bei angenehmen 23 Grad und der Radio-Inn-Wettertrend. Am Sonntag zum Pfingstferienende bleibt es warm und sonnig. Der Montag wird dann schon fast wieder sommerlich, bevor es Richtung Wochenmitte wieder abkühlt.
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3: Im Einzelhandel wird heute und morgen bundesweit gestreikt. Auch in Ingolstadt trafen sich am Vormittag auf dem Franziskanerplatz Dutzende Beschäftigte zur Kundgebung von Verdi. Gewerkschaftssekretärin Arina Wolf.
4: Der Streik geht 48 Stunden, Freitag und Samstag. Heute ist die Kundgebung und morgen machen wir Streikworkshop. Wie werden wir mehr, wie werden wir lauter und wie werden wir schlagkräftiger mit unseren Forderungen für mehr Lohn, für Respekt und Anerkennung für die Beschäftigten im Handel.
3: In der aktuellen Verhandlungsrunde fordert die Gewerkschaft 7% mehr Lohn für die Beschäftigten im Einzelhandel. Der nächste Verhandlungstermin mit der Arbeitgeberseite ist am 16. Juni. Für einen Feiertagseinsatz der Polizei in Ingolstadt hat ein 13-Jähriger gesorgt. Der Teenager war gestern gegen 15 Uhr mit seinem Kleinkraftrad in einem gesperrten Bereich in der Herschelstraße unterwegs. Als ihn die Beamten kontrollieren wollten, gab er Gas und flüchtete über mehrere Straßen in den Piuspark. Teilweise war der 13-Jährige auf der Gegenfahrbahn und dem Gehweg unterwegs. Im Park mussten mehrere Fußgänger ausweichen, bevor er endlich stehen blieb. Bei der Kontrolle stellte die Polizei fest, dass das Kleinkraftrad keine Betriebserlaubnis mehr hatte und einen Führerschein hatte der 13-Jährige auch nicht. Der Fahrer und sein 14-jähriger Beifahrer wurden ihren Eltern übergeben und jetzt läuft ein Ermittlungsverfahren wegen mehrerer Delikte. Heimspiel für Nico Hülkenberg am Wochenende. Die Formel 1 macht in Monaco Station, dem Wohnort des Audi-Fahrers. Auf dem legendären Stadtkurs von Monte Carlo wollen der Deutsche und sein brasilianischer Teamkollege Gabriel Bortoleto in die Punkteränge fahren. Nach den ersten 5 Rennen stehen nur 2 Punkte auf dem Konto von Bortoleto. Nico Hülkenberg hat noch gar keine gesammelt. Das Qualifying ist morgen um 16 Uhr und das Rennen startet am Sonntag um 15 Uhr.
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6: Hier die wichtigsten Meldungen von den Straßen bei uns in der Region. Wenn ihr gerade auf der A9 München in Richtung Ingolstadt unterwegs seid, fahrt zwischen den Anschlussstellen Greding und Hilpoltstein vorsichtig. Hier kommt es zu Verzögerungen wegen einer Baustelle auf der Fahrbahn.

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1: Ich bin Pia Wegner. Böllerwürfe, Raketenbeschuss und immer wieder Gewalt. Die Deutsche Bahn reagiert auf zunehmende Risiken für ihre Sicherheitskräfte und testet deshalb in Berlin jetzt Schutzhelme für spezielle Einsatzteams. Zoe Tassovali berichtet.
2: Sie sehen aus wie kleine schwarze Polizeihelme mit herunterklappbarem Visier. Zum Standard sollen diese Helme aber nicht werden. Sie sollen nur dann zum Einsatz kommen, wenn eine Lage zu eskalieren droht. Bewährt sich der Test in Berlin, könnten die Helme ab dem kommenden Jahr bundesweit eingeführt werden. Die Bahn setzt außerdem auf mehr Sicherheitspersonal, Bodycams und zusätzliche Deeskalationstrainings.
1: Den zweiten Tag in Folge haben heute Beschäftigte im Einzelhandel gestreikt. Dazu aufgerufen hatte die Gewerkschaft Verdi. Gestreikt wurde zum Beispiel bei Konzernen wie Rewe, H&M und IKEA. Es gab mehrere Kundgebungen, unter anderem in Erfurt, Bochum und Saarbrücken. Hintergrund sind die laufenden Tarifverhandlungen im Einzel- und im Groß- und Außenhandel. Es geht um die Arbeitsbedingungen von gut 5 Millionen Beschäftigten. Das Austauschprogramm Erasmus hat einen Meilenstein erreicht. Seit dem Start vor 39 Jahren hat es 1 Million Studierende aus Deutschland gefördert, sprich ihnen zu einem Studien- oder Praktikumsaufenthalt im Ausland verholfen. Am häufigsten haben die Studierenden diesen laut deutschem akademischen Austauschdienst in Spanien, Frankreich und Italien verbracht. Europaweit haben seit Beginn über 17 Millionen Menschen einen Erasmus-Austausch gemacht. Der Streit um die Vergabe der großen Wiesenzelte geht in die nächste Runde vor Gericht. Beim Bayerischen Obersten Landesgericht liegt jetzt eine Beschwerde, und zwar gegen eine Entscheidung der Vergabekammer Südbayern vor. Dabei geht es um die Frage, ob die Standplätze für die großen Festzelte europaweit ausgeschrieben werden müssen. Der Chef der WE Gutshof GmbH will nämlich künftig selbst eines der großen Zelte auf der Wiesen betreiben.
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3: Aktuell sind bei uns im Herzen Bayerns keine größeren Störungen gemeldet.
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4: In der Nacht klart es weiter auf, deshalb wird es bis in die Morgenstunden recht frisch mit 9 Grad. Der Samstag zeigt sich dann heiter bis wolkig bei angenehmen 23 Grad und der Radio-Innen-Wettertrend. Am Sonntag zum Pfingstferienende bleibt es warm und sonnig. Der Montag wird dann schon fast wieder sommerlich, bevor es Richtung Wochenmitte wieder abkühlt.
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6: Die Festungsbauten in Ingolstadt sind inzwischen Bildungseinrichtungen, Museen, Biergärten und seltener tatsächlich nur noch historisches Baudenkmal. Und nicht alle sind auch übers Jahr öffentlich zugänglich. Am kommenden Sonntag ist Tag der offenen Schanz. Über das vielfältige Programm in 23 Festungsbauten berichtet Melanie Arzenheimer.
7: Wenn sich Menschen vom Kavalier Elbracht abseilen, geheime Pforten rund um das Sportbad erkundet werden und ein in eine Kirche umgewandeltes Patronenhaus die Tore öffnet, dann ist Tag der offenen Schanz in Ingolstadt. Am kommenden Sonntag können Abenteurer, Geschichtsfans und Kulturliebhaber Festungsbauten in Ingolstadt und Großmehring erkunden. Einer, der sich besonders darauf freut, ist IFG-Mitarbeiter Claudius Rehbein, bekennender Festungsfan und Mitglied im Orga-Team.
8: Der Tag der offenen Schanz ist gleichzeitig der größte Tag der offenen Tür hier in der Region. Warum? Weil wir vom Programm her nicht nur Einblicke in die Festung und Festungsanlagen und Festungsgeschichte der Stadt Ingolstadt anbieten wollen, also nicht nur alte Gemäuer, sage ich jetzt mal, sondern eben auch den Nutzern die Möglichkeit bieten, zu zeigen, was heute in dieser Festung stattfindet, welchen Wert diese Festung zur heutigen Zeit noch hat, weil wir verstecken uns ja nicht mehr hinter Mauern, sondern wir öffnen die Tore und zeigen, welche Schätze sich da drin verbergen. Und die Idee eines großen Tag der offenen Tür ist eben im Prinzip, dass wir auch kleineren Organisationen, die vielleicht das so gar nicht stemmen könnten oder wenn sie alleine einen Tag der offenen Tür machen, nicht so viel Besucherinteressierte in ihre Gebäude kriegen, dass sie dann da auch von profitieren. Und veranstaltet wird der Festungstag wie die letzten Jahre auch, zum einen vom Förderverein Bayerische Landesfestung Ingolstadt und zum anderen eben von der IFG Ingolstadt. Wir machen das in Kooperation. Wobei man dazu sagen muss, wir sind nicht Veranstalter, wir sind Organisator, Kommunikator. Veranstalter ist jeder für sich selber und kann da im Prinzip machen, was er möchte. Wir bringen das dann in dem Programmheft zusammen und bewerben das Programmheft.
7: Ab 10 Uhr kehrt Leben ein in die unterschiedlichen Festungsbauten und der Tag will gut geplant sein, denn das Programm von A wie Armeemuseum bis Z wie Zwischenwerk ist, ja, man möchte passend zum Anlass sagen, monumental.
8: Das Highlight an sich ist eigentlich, dass wir 23 verschiedene Festungswerke aufmachen können. Das geht nur durch diese dezentrale Veranstaltungsstruktur. Und wir haben wirklich hier in der Innenstadt, aber auch mit zwei Festungswerken in Großmehring, eine ganz tolle Zusammenstellung aus verschiedenen Dingen. Man kann wirklich in die Festungsgeschichte eintauchen, beispielsweise an der Fronte Rechberg, wo man einfach viele Dinge sehen kann. Aber wir haben auch ganz viel Kunst und Kultur. Wir haben Live-Musik, wir haben DJs, wir haben für die ganze Familie Kinderprogramm. Wir haben wirklich ganz, ganz viele verschiedene Sachen. Kunstausstellungen, Fotoausstellungen. Es ist für jeden was geboten. Und der Festungstag eignet sich eigentlich immer. Weil egal, ob es regnet oder wahnsinnig heiß ist, man kann ja fast überall in die Festungswerke rein und dementsprechend sich da auch abkühlen, weil da ist immer konstant eine gute Temperatur. Also von dem her, der Festungstag ist bei jedem Wetter, gibt's da was zu erleben.
7: Die Festung erleben, an diese Aufgabe schließt sich die Erkenntnis an, die Festung lebt. Und zwar in den unterschiedlichsten Facetten. Vereinsheim, Galerie, Schule, Museum, Biergarten, Partylocation, die Gemäuer haben es in sich. Maximilian Schuster ist der erste Vorsitzende des Fördervereins Bayerische Landesfestes in sich. Maximilian Schuster ist der erste Vorsitzende des Fördervereins Bayerische Landesfestung Ingolstadt.
9: Das ist wichtig als Förderverein

0: wieder mitmachen. Das Programm ist jedes Jahr ein bisschen anders. Also viele Leute sagen vielleicht, ach ja, war ich ja schon letztes Jahr oder vorletztes Jahr, aber es lohnt sich einfach mal einen Blick. Es ist immer was anderes dabei, es ist nie gleich. Und selbst wenn man heuer nicht alles schafft, wir wollen natürlich das auch die nächsten Jahre natürlich wieder veranstalten und dementsprechend gibt es immer was zu entdecken.
1: Der besondere Reiz am Tag der Schanz ist dieser Blick hinter die Kulissen, besser in die Gemäuer mit ihrer langen Geschichte. Ein Gebäude, das man oft links oder rechts liegen lässt, je nachdem aus welcher Richtung man kommt, ist das sogenannte Patronenhaus an der 13er Straße. Errichtet wurde es 1848 als eines von zwei Pulvermagazinen. Heute ist es ein Gotteshaus.
0: Das Patronenhaus, wo jetzt ja natürlich von den orthodoxen Gemeinden genutzt ist, da kommt der normalsterbliche Bürger, sage ich mal, eben gar nicht rein. Und es ist also für Festungsfans ist es interessant, weil natürlich ein Patronenhaus eine ganz eigene Struktur hat. Das heißt, obwohl es nur ein ganz kleines Gebäude ist, ist der Festungsfan, wird begeistert sein, dass er eben mal so ein Original-Patronenhaus sehen kann. Und andere Bürger sind vielleicht einfach begeistert, dass sie mal die Möglichkeit haben, diese orthodoxe eben Kirche zu sehen. Und so ist es auch bei den Vogelfreunden. Da gibt es jetzt quasi in Anführungszeichen, was das Festungsgebäude betrifft, wenig zu sehen, weil das quasi nur 2-3 kleine Räume sind, aber die gibt's zu sehen und da komme ich halt sonst nicht rein. Und ich lerne natürlich da zum Beispiel jetzt den Verein der Vogelfreunde halt mal kennen, was die so machen. Und darum geht's eigentlich. Also die Orte sind unterschiedlich groß. Also ich könnte theoretisch mich in manchen der Orten mehrere Stunden aufhalten. Also nur ein Beispiel jetzt, das vor Prinz Karl, da kann ich drumherum gehen, ich kann reinschauen, da bin ich dann lang beschäftigt. Oder es sind halt kleinere Orte. Aber das ist ja auch der Reiz. Und so kann man sich für sich ein Programm zusammenstellen, sodass ich sage, okay, ich möchte ein paar große Orte, dann ist mein Tag abgedeckt. Oder ich möchte möglichst viel, dann suche ich mir ja gerade die kleinen Orte raus, dass ich möglichst viel abklappern kann, in Anführungszeichen.
2: Vielleicht ist für uns in dem Zusammenhang auch nochmal ganz wichtig, dass wir den Festungstag eigentlich so gestaltet haben, dass man überall kleine, auch kurze Einblicke bekommt, Kurzführungen bekommt, man einfach mal reinschauen kann. Und wer sich dann für einzelne Festungswerke interessiert, ich sage da zum Beispiel Scherbelberg-Bunker oder auch vor Prinz Karl, der kann sich natürlich zu einer der großen Führungen auch einmal anmelden und sagen, da gucke ich mir das jetzt mal 2 Stunden an. Aber der Festungstag soll einfach die Möglichkeit möglichst vielen Menschen bieten, mal in Gebäude reinzuschauen, reinzuschnuppern, Festungsgeschichte zu erleben, die Nutzer zu erleben, die da heute drin sind und dann vielleicht Lust für mehr zu bekommen.
1: Kugelbastei, Schutterhof, Turm Triver und Kollegen sind beim Tag der Schanz natürlich die Alten. Neu ist jeweils das, was sich darin, davor und auch darunter abspielt. Claudius Rehbein.
2: Wir haben jedes Jahr ein neues Programm. Also selbst wenn die gleichen Festungswerke teilnehmen, dann bieten die natürlich ein anderes Programm. Es sind andere Künstler, die Ausstellung, es sind andere Musiker. Es kommen immer ein paar Festungswerke dazu und andere fallen weg. Also wenn man das Festungsprogramm von letztem Jahr anschaut, dann findet man ganz viele Unterschiede. Gerade zum Beispiel hier, der Klenzepark war letztes Jahr im Prinzip außen vor und dieses Jahr sind gleich 4 verschiedene Festungswerke hier beteiligt.
1: Dabei spielt vor allem auch im Exerzierhaus die Musik. Das darf man wörtlich nehmen. Im 19. Jahrhundert zur Ausbildung der Soldaten errichtet, ist es jetzt eine Neudeutsch-Veranstaltungslocation.
2: Das Exerzierhaus war letztes Jahr nicht dabei. Wir schreiben als IFG im Vorfeld oder auch als Festungsverein im Vorfeld eigentlich alle Nutzer an. Wir wissen ja, wer ist in den Festungswerken drin. Und das Exerzierhaus wird vom Kulturamt verwaltet als Spielstätte, als Veranstaltungsstätte. Und ich habe gesagt, das wäre doch cool, wenn das Exerzierhaus dieses Jahr auch mal dabei wäre. Es steht halt einfach normalerweise leer. Und dann haben wir gesagt, wie können wir das jetzt mit verschiedenen Möglichkeiten füllen? Und eins ist, weil das passt einfach zu dem Platz hier, ist eine Fotoausstellung zur Landesgartenschau 1992. Da haben wir recherchiert und das Archiv durchforstet und ganz viele alte Bilder rausgesucht, wie der Klenzepark umgestaltet wurde, wie hier Baustelle war, wie dann hier natürlich Landesgartenschau war, was hier an verschiedenen kulturellen Veranstaltungen stattgefunden haben. Also da haben wir 50, 60 Bilder, die man anschauen kann im Großformat. Also ich glaube, gerade für Leute, die damals dabei waren, vielleicht sogar sich auf dem einen oder anderen Foto wiederfinden könnten, ist es sicherlich total interessant. Und das Kulturamt hat eben auch noch mit einer Kapelle und mit ein bisschen was zu essen und zu trinken die Veranstaltung zusätzlich noch aufgewertet. Also hier haben wir eine schöne Kombination im Prinzip aus IFG, Kulturamt und Stadtarchiv und Gartenamt, die hier gemeinsam was Tolles auf die Beine stellen.
1: Um 12 Uhr, 14 Uhr und 16 Uhr spielen Walter Kiesbauer und die Tanzkapelle Wiedehopf zum Tanz im Park auf. Jeder, der Lust hat, darf mittanzen. Der Eintritt ist wie bei allen Veranstaltungen an diesem Tag frei. Lediglich in den 3 Museen des Armeemuseums und im Stadtmuseum ist der normale Sonntagseintritt fällig. So kann man im Stadtgebiet Ingolstadt 21 Standorte erkunden und

0: nochmal zwei in Großmehring. Mit dieser Außenstelle werden dann auch die Dimensionen der Landesfestung Ingolstadt deutlich. Maximilian Schuster.
1: Also tatsächlich sind ja die drei Festungsgürtel bei uns mit über 140 Bauwerken ein gigantisches Freilichtmuseum. Die beiden äußeren Ringe sind ja größtenteils, außer vor Prinz Karl, eben gesprengt worden nach dem Zweiten Weltkrieg. Aber das sind ja wertvolle Rückzugsorte, also für Flora und Fauna. Allein deswegen schon schützend und erhaltenswert. Warum das Zwischenwerk in Großmehring? Ganz einfach, die Gemeinde hat Gott sei Dank dieses Gelände erstanden und setzt sich massiv also da ein, das begehbar zu machen für Führungen. Und die haben auch einiges ausbaggern und freischneiden lassen. Und das Zwischenwerk 5 in Großmehring hat noch eine Besonderheit. Es war quasi das modernste Festungswerk der Ingolstädter Landesfestung. Wurde am Schluss gebaut in den Anfang der 1890er Jahre und ist von der Konstruktion her also komplett anders, wie alle anderen Zwischenwerke waren. Man sieht noch sehr, sehr viel Mauerreste, die wirklich beeindruckend sind. Das ist jetzt zum Beispiel bei manch anderen gesprengten Resten nicht der Fall, weil entweder A, die Reste so nicht mehr da sind, oder B, die Gelände halt einfach nicht begehbar sind oder zugewuchert sind. Also nur ein Beispiel, das ehemalige Fort 10 bei Zuhöring ist halt ein Bundeswehrübungsplatz, da darf ich einfach nicht drauf, das ist halt so. Oder jetzt zum Beispiel, wenn man jetzt was Zugewuchertes nimmt, Wettstetten zum Beispiel, da könnte man natürlich in gerade diesen Gemeinden um uns herum also auch einiges eigentlich tun, was so Anlage von Parks, Wegen, Freischneiden, Freibaggern angeht. Aber im Augenblick ist halt überall das Geld knapp, das ist klar, aber für die Zukunft gedacht, da könnte man schon einige dieser Grundstücke ein bisschen aufwerten. Und die Gemeinde Großmehring zum Beispiel, die geht da gerade wirklich vorbildlich voran. Das ist eigentlich ein Musterbeispiel, wie man mit so einem Festungsgrundstück das in Szene setzen kann für die eigenen Bürgerinnen und Bürger der Gemeinde, um eben sich das bewusst zu machen.
0: Bewusstsein schaffen, das ist die Kernaufgabe des Fördervereins. Denn es sind nicht nur Zugroste, die mit der Schanz und Ingolstadt als Festungsstadt wenig anfangen können.
1: Auch die meisten, die hier schon länger leben, sind sich eigentlich nicht bewusst, dass, wenn man durch die Stadt geht, dass eigentlich die Festung omnipräsent ist. Also sie ist überall, ob das fängt bei Straßennamen an, ob ich jetzt die 13er Straße habe oder am Pulverl, wo halt der Pulvermagazin der Festung war, das weiß doch kein Mensch. Und wenn ich halt in den Biergarten gehe, es gibt ja mehrere Biergärten in Festungsarealen, ich will jetzt da keine Werbung für einzelne machen, weil alle toll sind, oder ins Freibad, ins Stadtmuseum, zur Polizei, ins Finanzamt, ob ich in die Voss gehe, oder das sind alles, es liegen alle in Festungsgebäuden. Das heißt, die Festung begegnet mir eigentlich permanent überall und vor allen Dingen begegnet sie mir zum Beispiel durchs Verkehrswegesystem. Also unsere Ringstraßen, dann die drei Grüngürtel um die Stadt, die wir haben, das sind ja, diese Straßen sind ja alles die ehemaligen Kriegsstraßen, die die Festungswerke verbunden haben. Das heißt, wenn ich die Neuburger Straße rausfahre oder die ganzen Straßen, die sternförmig aus der Stadt rausgehen, das sind alles Festungsstraßen gewesen. Das heißt, unser Verkehrswegesystem, die Gliederung in unsere Stadtviertel, die grünen Lungen, die wir ja Gott sei Dank haben, das ist alles schützend und erhaltenswert. Es geht alles auf die Festung zurück.
0: Beim Besuch der Festungsbauten gilt es Folgendes zu beachten. Manche Spezialführungen sind wegen der beengten Räumlichkeiten nur für eine begrenzte Teilnehmerzahl zugelassen. Es kann also aus organisatorischen und Sicherheitsgründen zu Einlassbeschränkungen, Wartezeiten oder auch Abweisungen kommen. Und auch bei der Anreise empfiehlt sich insbesondere für den Besuch in Großmehring auf das Auto zu verzichten.
1: Also auch gerade beim Vorprinz Karl und dem Zwischenwerk 5 in Großmehring empfiehlt sich eigentlich eine Anreise mit dem Fahrrad, weil die Parkplätze vor Ort sind kaum vorhanden und da ja die Nachfrage bei diesen Werken eher größer ist, unbedingt vielleicht mit dem Fahrrad kommen, weil sonst entsteht da ein Chaos. Aber da haben wir keinen Einfluss drauf. Man kann nur appellieren, es steht auch im Programmflyer eigentlich extra drin. Es wäre schön, wenn das dann auch viele Leute machen.
0: Einen Überblick über das gesamte Angebot beim Tag der Schanz liefert ein Flyer, der auch über Barrierefreiheit, gastronomische Angebote, Toiletten, Kinderprogramm und mehr informiert. Er ist auch digital nachzuschlagen und steht zum Download bereit unter ingolstadt.live/Festung. Und wer diesen Sonntag keine Zeit findet, muss nicht auf Einblicke in die Festungen Ingolstadts verzichten. Führungen, etwa in der Fronte Rechberg oder am und im Scherbelberg, werden das ganze Jahr angeboten. Auch hier kann man sich auf der Webseite ingolstadt.live informieren. Ingolstadt und seine Festung, das ist schließlich mehr als ein altes Kapitel der Geschichte.
1: Man darf auch nicht vergessen, dass sich ein großer metallverarbeitender Betrieb, der Autos produziert, aufgrund dieser leerstehenden Festungsgebäude ja nach dem Zweiten Weltkrieg hier auch angesiedelt hat. Und dementsprechend verdanken wir eigentlich der Festung alles. Und deswegen wollen wir eben diesen teilweise noch negativ behafteten Touch der Festung oder auch des Wortes Schanze einfach ins Positive halt rücken und das halt bewusst machen.
2: Am kommenden Sonntag rückt der Tag der offenen Schanz, die Ingolstädter Festungsbauten und ihr aktuelles Leben ins Bewusstsein. Melanie Arzenheimer hat einen Einblick gegeben. 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
1: 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Aktuell sind bei uns im Herzen Bayerns keine größeren Störungen gemeldet. 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
1: Ich bin Pia Wegner. Seit 13 Jahren hat die EU keine neuen Mitglieder mehr aufgenommen. Das soll sich bald ändern, wenn es nach Kanzler Merz und Frankreichs Präsident Macron geht. In Montenegro wird heute über die Aufnahme von 6 Balkanstaaten diskutiert. Dieter Ebeling berichtet aus Brüssel.
2: Wann dürfen die Westbalkanstaaten der Europäischen Union beitreten? Natürlich wird diese Diskussion der EU auch von anderen Ländern, beispielsweise der Ukraine, aufmerksam verfolgt.

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1: Ich bin Joshua Heise. Gesundheitsministerin Warken will Kinder, die ihre Eltern pflegen, stärker zur Kasse bitten. Bisher mussten sie sich erst ab einem Jahreseinkommen von 100.000 Euro an den Pflegekosten ihrer Eltern beteiligen. Diese Grenze soll nach Warkens Plänen fallen. Die CDU-Politikerin begründete den Schritt in der Rheinischen Post mit der angespannten Haushaltslage. Mal eben die beste Freundin oder den besten Freund auf dem Telefon anrufen, das machen immer weniger Menschen in Deutschland. Wie die Bundesnetzagentur mitgeteilt hat, lag die Zahl der Gesprächsminuten letztes Jahr bei rund 47 Milliarden Minuten, 10 Milliarden weniger als noch 2024. Auch übers Handy wurde weniger telefoniert, dafür gab es mehr Videocalls und auch das verbrauchte Datenvolumen ist gestiegen. Seit 13 Jahren hat die EU keine neuen Mitglieder mehr aufgenommen. Das soll sich bald ändern, wenn es nach Kanzler Merz und Frankreichs Präsident Macron geht. In Montenegro ist über die Aufnahme von 6 Westbalkanstaaten diskutiert worden. Dieter Ebeling berichtet.
2: Wann dürfen die Westbalkanstaaten der Europäischen Union beitreten? Natürlich wird diese Diskussion der EU auch von anderen Ländern, beispielsweise der Ukraine, aufmerksam verfolgt. Kanzler Merz und Frankreichs Präsident Macron wollen mehr Erweiterungstempo. Schon bestimmte Fortschritte könnten den schrittweisen Zugang zum Binnenmarkt bringen. Und die Entsendung von Beobachtern in EU-Gremien soll auch möglich sein.
1: Die deutschen Fußballerinnen haben sich mit einem 2:0 gegen Norwegen vorzeitig den Gruppensieg gesichert. Damit ist die DFB-Elf jetzt schon für die WM in Brasilien im nächsten Jahr qualifiziert. Parallel dazu schlechte Nachrichten vom Männerteam. Nachwuchstalent Lennart Karl fällt nach einem Muskelbündelriss am linken Oberschenkel für die WM in Nordamerika aus. Bundestrainer Nagelsmann hat Offensivspieler Asanwe Draogo nachnominiert.
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3: Bei uns liegen im Herzen Bayerns momentan keine größeren Störungsmeldungen vor.
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4: In der Nacht fast sternenklar, das heißt aber auch, es kühlt runter bis 9 Grad. Heute tagsüber und morgen wird es freundlich und angenehm warm bei 23 bis 24 Grad. Der Radio-Innenwettertrend zum Start in die Woche fast sommerlich, dann wird es kurzzeitig unbeständig und kühler.
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1: Bei uns liegen im Herzen Bayerns momentan keine größeren Störungsmeldungen vor.
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1: Ich bin Joshua Heise. Kurz vor dem WM-Start muss Bundestrainer Nagelsmann auf Jungstar Lennart Kahl verzichten. Der 18-jährige Bayern-Profi hat sich im Training am Oberschenkel verletzt. Als Ersatz hat Nagelsmann Assan Ouedraogo vom RB Leipzig nachnominiert. Und die Frauen-DFB-11 hat sich mit einem 2:0-Sieg gegen Norwegen frühzeitig für die WM in Brasilien nächstes Jahr qualifiziert. 4 Jahre als Bundestagsabgeordneter bringen genauso hohe Altersbezüge wie 28 Jahre Vollzeitarbeit. Das zeigt eine Berechnung des Bundestages als Antwort auf eine Linken-Anfrage, die dem Redaktionsnetzwerk Deutschland vorliegt. Die Linksfraktion fordert deshalb, Abgeordnete endlich auch in die gesetzliche Rentenversicherung einzubeziehen. Das Austauschprogramm Erasmus hat einen Meilenstein erreicht. Seit dem Start vor 39 Jahren hat es 1 Million Studierenden aus Deutschland zu einem Auslandsaufenthalt verholfen. Am häufigsten haben die Studis diesen laut deutschem akademischen Austauschdienst in Spanien, Frankreich und Italien verbracht. Europaweit haben seit Beginn über 17 Millionen Menschen einen Erasmus-Austausch gemacht. Bundeskanzler Merz ist nach dem EU-Westbalkan-Gipfel in Montenegro optimistisch. Die deutsch-französische Initiative zur schrittweisen Annäherung der Westbalkanstaaten an die EU stoße auf große Zustimmung.
2: Die klare Botschaft des heutigen Tages ist und wird bleiben: Wir wollen euch, weil wir ein strategisches Interesse daran haben, diese Staaten an uns, an die Europäische Union zu binden.
1: Der Verhandlungsprozess soll demnach einfacher werden. Länder wie Albanien oder Montenegro sollen schon vor einer Mitgliedschaft von EU-Regeln profitieren können, zum Beispiel beim Erasmus-Programm oder bei EU-Regeln zu Banküberweisungen.
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3: Bei uns liegen im Herzen Bayerns momentan keine größeren Störungsmeldungen vor.
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4: In der Nacht fast sternenklar, das heißt aber auch, es kühlt runter bis 9 Grad. Heute tagsüber und morgen wird es freundlich und angenehm warm bei 23 bis 24 Grad. Der Radio-Inn-Wettertrend zum Start in die Woche fast sommerlich, dann wird's kurzzeitig unbeständig und kühler.

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1: Bei uns liegen im Herzen Bayerns momentan keine größeren Störungsmeldungen vor.
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1: Ich bin Joshua Heise. Kreml-Chef Putin hat ein Treffen mit dem ukrainischen Präsidenten Selenskyj abgelehnt. Selenskyj hatte in einem offenen Brief vorgeschlagen, an einem neutralen Ort wie der Schweiz über ein Kriegsende zu verhandeln. Putin nannte den Ton des Schreibens unverschämt. Stattdessen hat er sich mit Altkanzler Schröder getroffen und ihn erneut als möglichen Vermittler mit der EU ins Spiel gebracht. Böllerwürfe, Raketenbeschuss und immer wieder Gewalt. Die Deutsche Bahn reagiert auf zunehmende Risiken für ihre Sicherheitskräfte und testet deshalb in Berlin jetzt Schutzhelme für spezielle Einsatzteams. Zoe Tassovali berichtet.
2: Sie sehen aus wie kleine schwarze Polizeihelme mit herunterklappbarem Visier. Zum Standard sollen diese Helme aber nicht werden. Sie sollen nur dann zum Einsatz kommen, wenn eine Lage zu eskalieren droht. Bewährt sich der Test in Berlin, könnten die Helme ab dem kommenden Jahr bundesweit eingeführt werden. Die Bahn setzt außerdem auf mehr Sicherheitspersonal, Bodycams und zusätzliche Deeskalationstrainings.
1: Der Streit um die Vergabe der großen Wiesenzelte geht in die nächste Runde vor Gericht. Beim Bayerischen Obersten Landesgericht liegt jetzt eine Beschwerde gegen eine Entscheidung der Vergabekammer Südbayern. Dabei geht es um die Frage, ob die Standplätze für die großen Festzelte europaweit ausgeschrieben werden müssen. Der Chef der WE Gutshof GmbH will nämlich selbst künftig eines der großen Zelte auf der Wiesen betreiben. Die deutschen Fußballerinnen haben sich mit einem 2:0 gegen Norwegen vorzeitig den Gruppensieg gesichert. Damit ist die DFB-Elf jetzt schon für die WM in Brasilien im nächsten Jahr qualifiziert. Parallel dazu schlechte Nachrichten vom Männerteam. Nachwuchstalent Lennart Karl fällt nach einem Muskelbündelriss am linken Oberschenkel für die WM in Nordamerika aus. Bundestrainer Nagelsmann hat Offensivspieler Asanwe Draogo nachnominiert.
0: 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Aktuell sind bei uns im Herzen Bayerns keine größeren Störungen gemeldet. 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
3: In der Nacht fast sternenklar, das heißt aber auch, es kühlt runter bis 9 Grad. Heute tagsüber und morgen wird es freundlich und angenehm warm bei 23 bis 24 Grad. Der Radio-Innenwettertrend zum Start in die Woche fast sommerlich, dann wird's kurzzeitig unbeständig und kühler.
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